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1: Ich bin Dirk Zeitler. Bundeskanzler Merz steht mit seiner schwarz-roten Koalition akut unter Druck. In einer Umfrage für die Bild am Sonntag zeigten sich 3/4 der Befragten unzufrieden mit der Bundesregierung. Merz selbst räumt in der ARD-Sendung Karin Mioska wachsenden Unmut ein. Auch in den eigenen Reihen. Er mahnte die SPD, Kompromisse einzugehen.
2: Ich bin bis jetzt sehr geduldig gewesen, auch im Umgang mit der SPD. Die SPD muss allerdings auch wissen, Kompromisse sind keine Einbahnstraße. Die müssen wir beide machen.
1: Merz machte deutlich, er warte, zu gemeinsamen Reformen zu kommen. Eines der beiden Schiffe, die den mehrfach vor der deutschen Küste gestrandeten Wal in die Nordsee brachten, ist am Abend in Cuxhaven eingelaufen. Der Schlepper Fortuna B machte kurz vor Mitternacht im Hafen fest. Die Polizei war vor Ort. Der Wal war am Samstag etwa 70 Kilometer von der nördlichsten Stadt Dänemarks entfernt abgesetzt worden. Angaben zum Zustand des Tieres zu diesem Zeitpunkt und zum genauen Ablauf der Freisetzung wurden nicht bekannt. Die Vereinigten Arabischen Emirate haben ihren Luftraum wieder vollständig freigegeben. Wegen des Irankriegs hatte es wochenlange Einschränkungen, unter anderem am Flughafen Dubai, gegeben, auch mit Folgen für Fernreisen.
3: Abu Dhabi und Dubai sind nicht nur selbst Urlaubsziele, die Flughäfen dort sind auch wichtige Drehkreuze für Reisen in Richtung Asien und Australien. Als der Irankrieg Ende Februar losging und es Angriffe in der Region gab, ging in Sachen Reisen erstmal fast gar nichts mehr. Dann gab es nur begrenzt Sonderflüge. Jetzt soll alles wieder normal laufen. Die Luftfahrtbehörde der Vereinigten Arabischen Emirate hat dafür die Freigabe erteilt und sagt, der Luftraum werde ständig überwacht, um die Sicherheit zu gewährleisten. Jan-Henner Reitz zur Nachrichtenredaktion.
1: Zum Sport. In den Sonntagsspielen der Fußball-Bundesliga haben Gladbach und Mainz den Klassenerhalt klar gemacht. Gladbach gewann zu Hause 1:0 gegen Borussia Dortmund, Mainz 2:1 beim FC St. Pauli. Dortmund bleibt Tabellenzweiter, hat die Vizemeisterschaft aber noch nicht endgültig sicher. Am Abend trennten sich der SC Freiburg und der VfL Wolfsburg 1:1 unentschieden.
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4: In der Nacht bleibt es weiterhin dicht bewölkt und es kann auch immer mal wieder gelegentlichen Regen geben. Der Morgen startet dann auch mit vielen Wolken und es wird ein bisschen kühler bei einer Tagestemperatur von 17 Grad.
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6: Auf der A27 Bremen Richtung Bremerhaven ist zwischen dem Bremer Kreuz und Bremen-Seebalsbrück die rechte Spur wegen eines Liegenbleibers gesperrt. Der Radio Hamburg Verkehr für Hamburg, Niedersachsen und Schleswig-Holstein.
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3: Ich bin Dirk Zeitler. Bundeskanzler Merz steht mit seiner schwarz-roten Koalition akut unter Druck. In einer Umfrage für die Bild am Sonntag zeigten sich 3/4 der Befragten unzufrieden mit der Bundesregierung. Merz selbst räumt in der ARD-Sendung Karin Mioska wachsenden Unmut ein. Auch in den eigenen Reihen. Er mahnte die SPD, Kompromisse einzugehen.
4: Ich bin bis jetzt sehr geduldig gewesen, auch im Umgang mit der SPD. Die SPD muss allerdings auch wissen, Kompromisse sind keine Einbahnstraße. Die müssen wir beide machen.
3: Merz machte deutlich, er warte, zu gemeinsamen Reformen zu kommen. Eines der beiden Schiffe, die den mehrfach vor der deutschen Küste gestrandeten Wal in die Nordsee brachten, ist am Abend in Cuxhaven eingelaufen. Der Schlepper Fortuna B machte kurz vor Mitternacht im Hafen fest. Die Polizei war vor Ort. Der Wal war am Samstag etwa 70 Kilometer von der nördlichsten Stadt Dänemarks entfernt abgesetzt worden. Angaben zum Zustand des Tieres zu diesem Zeitpunkt und zum genauen Ablauf der Freisetzung wurden nicht bekannt. Die Vereinigten Arabischen Emirate haben ihren Luftraum wieder vollständig freigegeben. Wegen des Irankriegs hatte es wochenlange Einschränkungen, unter anderem am Flughafen Dubai, gegeben, auch mit Folgen für Fernreisen.
5: Abu Dhabi und Dubai sind nicht nur selbst Urlaubsziele, die Flughäfen dort sind auch wichtige Drehkreuze für Reisen in Richtung Asien und Australien. Als der Irankrieg Ende Februar losging und es Angriffe in der Region gab, ging in Sachen Reisen erstmal fast gar nichts mehr. Dann gab es nur begrenzt Sonderflüge. Jetzt soll alles wieder normal laufen. Die Luftfahrtbehörde der Vereinigten Arabischen Emirate hat dafür die Freigabe erteilt und sagt, der Luftraum werde ständig überwacht, um die Sicherheit zu gewährleisten. Jan-Henner Reitzer, Nachrichtenredaktion.
3: Zum Sport. In den Sonntagsspielen der Fußball-Bundesliga haben Gladbach und Mainz den Klassenerhalt klar gemacht. Gladbach gewann zu Hause 1:0 gegen Borussia Dortmund, Mainz 2:1 beim FC St. Pauli. Dortmund bleibt Tabellenzweiter, hat die Vizemeisterschaft aber noch nicht endgültig sicher. Am Abend trennten sich der SC Freiburg und der VfL Wolfsburg 1:1 unentschieden.
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6: In den frühen Morgenstunden bleibt es noch bewölkt und es kann auch immer mal wieder Regen geben. Der Tag startet dann auch mit Wolken, aber es gibt auch sonnige Abschnitte bei einer Tagestop-Temperatur von 17 Grad.
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8: Auf der A27 Bremen Richtung Bremerhaven ist zwischen dem Bremer Kreuz und Bremen-Seebalsbrück die rechte Spur wegen eines Liegenbleibers gesperrt. Der Radio Hamburg Verkehr für Hamburg, Niedersachsen und Schleswig-Holstein.
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1: Ich bin Dirk Zeitler. Bundeskanzler Merz ist an diesem Mittwoch ein Jahr im Amt und steht mit seiner schwarz-roten Koalition akut unter Druck. Belastet von schlechten Umfragewerten ringen Union und SPD mühsam um einen gemeinsamen Weg. Merz forderte von der SPD in der ARD-Sendung Karin Mioska mehr Kompromissbereitschaft.
2: Es gebe in der Union einen größer werdenden Unmut über Kompromisse, sagt der Kanzler. Aber Kompromisse seien keine Einbahnstraße. Deshalb fordert Merz von der SPD, sich bei den Steuerplänen zu mäßigen. Höhere Einkommen stärker zu besteuern, das sei mit der Union nicht zu machen. Klingt also nicht danach, dass es demnächst ruhiger wird in der Koalition. In einer Umfrage für die Bild am Sonntag äußerten sich 3/4 der Befragten unzufrieden mit der Bundesregierung. Dass die Koalition bis zum Ende der Wahlperiode durchhalten wird, glaubt nur noch jeder Vierte. Thomas Bremser, Nachrichtenredaktion.
1: Auf einem kleinen Kreuzfahrtschiff im Atlantik sind laut Weltgesundheitsorganisation 3 Menschen mutmaßlich nach einer Infektion mit dem Hunter-Virus gestorben. Weitere 3 Personen seien infiziert. Eine von ihnen werde in Südafrika intensivmedizinisch betreut, teilte die WHO mit. Der Hunter-Virus kann bei Menschen zu Fieber und schweren Atemwegserkrankungen führen. Infektionen können bei Kontakt mit den Ausscheidungen von Nagetieren passieren. In seltenen Fällen wird der Erreger auch von Mensch zu Mensch übertragen. Die Vereinigten Arabischen Emirate haben ihren Luftraum wieder vollständig freigegeben. Wegen des Irankriegs hatte es wochenlange Einschränkungen, unter anderem am Flughafen Dubai, gegeben, auch mit Folgen für Fernreisen.
3: Abu Dhabi und Dubai sind nicht nur selbst Urlaubsziele, die Flughäfen dort sind auch wichtige Drehkreuze für Reisen in Richtung Asien und Australien. Als der Irankrieg Ende Februar losging und es Angriffe in der Region gab, ging in Sachen Reisen erstmal fast gar nichts mehr. Dann gab es nur begrenzt Sonderflüge. Jetzt soll alles wieder normal laufen. Die Luftfahrtbehörde der Vereinigten Arabischen Emirate hat dafür die Freigabe erteilt und sagt, der Luftraum werde ständig überwacht, um die Sicherheit zu gewährleisten. Jan-Henner Reitz zur Nachrichtenredaktion.
1: Zum Sport. In den Sonntagsspielen der Fußball-Bundesliga haben Gladbach und Mainz den Klassenerhalt klar gemacht. Gladbach gewann zu Hause 1:0 gegen Borussia Dortmund, Mainz 2:1 beim FC St. Pauli. Am Abend trennten sich der SC Freiburg und der VfL Wolfsburg 1:1 unentschieden.
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4: In der Nacht bleibt es weiterhin dicht bewölkt und es kann auch immer mal wieder gelegentlichen Regen geben. Der Morgen startet dann auch mit vielen Wolken und es wird ein bisschen kühler bei einer Tagestoptemperatur von 17 Grad.
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6: Auf der A27 Bremen Richtung Bremerhaven ist zwischen dem Bremer Kreuz und Bremen-Seebalsbrück die rechte Spur wegen eines Liegenbleibers gesperrt. Der Radio Hamburg Verkehr für Hamburg, Niedersachsen und Schleswig-Holstein.
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4: Ich bin Dirk Zeitler. Bundeskanzler Merz ist an diesem Mittwoch ein Jahr im Amt und steht mit seiner schwarz-roten Koalition akut unter Druck. Belastet von schlechten Umfragewerten ringen Union und SPD mühsam um einen gemeinsamen Weg. Merz forderte von der SPD in der ARD-Sendung Karin Mioska mehr Kompromissbereitschaft.
5: Es gebe in der Union einen größer werdenden Unmut über Kompromisse, sagt der Kanzler. Aber Kompromisse seien keine Einbahnstraße. Deshalb fordert Merz von der SPD, sich bei den Steuerplänen zu mäßigen. Höhere Einkommen stärker zu besteuern, das sei mit der Union nicht zu machen. Klingt also nicht danach, dass es demnächst ruhiger wird in der Koalition. In einer Umfrage für die Bild am Sonntag äußerten sich 3/4 der Befragten unzufrieden mit der Bundesregierung. Dass die Koalition bis zum Ende der Wahlperiode durchhalten wird, glaubt nur noch jeder Vierte. Thomas Bremser, Nachrichtenredaktion.
4: Auf einem kleinen Kreuzfahrtschiff im Atlantik sind laut Weltgesundheitsorganisation 3 Menschen mutmaßlich nach einer Infektion mit dem Hunter-Virus gestorben. Weitere 3 Personen seien infiziert. Eine von ihnen werde in Südafrika intensivmedizinisch betreut, teilte die WHO mit. Der Hunter-Virus kann bei Menschen zu Fieber und schweren Atemwegserkrankungen führen. Infektionen können bei Kontakten mit den Ausscheidungen von Nagetieren passieren. In seltenen Fällen wird der Erreger auch von Mensch zu Mensch übertragen. Die Vereinigten Arabischen Emirate haben ihren Luftraum wieder vollständig freigegeben. Wegen des Irankriegs hatte es wochenlange Einschränkungen, unter anderem am Flughafen Dubai, gegeben, auch mit Folgen für Fernreisen.
6: Abu Dhabi und Dubai sind nicht nur selbst Urlaubsziele, die Flughäfen dort sind auch wichtige Drehkreuze für Reisen in Richtung Asien und Australien. Als der Irankrieg Ende Februar losging und es Angriffe in der Region gab, ging in Sachen Reisen erstmal fast gar nichts mehr. Dann gab es nur begrenzt Sonderflüge. Jetzt soll alles wieder normal laufen. Die Luftfahrtbehörde der Vereinigten Arabischen Emirate hat dafür die Freigabe erteilt und sagt, der Luftraum werde ständig überwacht, um die Sicherheit zu gewährleisten. Jan-Henner Reitz zur Nachrichtenredaktion.
4: Zum Sport. In den Sonntagsspielen der Fußball-Bundesliga haben Gladbach und Mainz den Klassenerhalt klar gemacht. Gladbach gewann zu Hause 1:0 gegen Borussia Dortmund, Mainz 2:1 beim FC St. Pauli. Am Abend trennten sich der SC Freiburg und der VfL Wolfsburg 1:1 unentschieden.
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7: In den frühen Morgenstunden bleibt es noch bewölkt und es kann auch immer mal wieder Regen geben. Der Tag startet dann auch mit Wolken, aber es gibt auch sonnige Abschnitte bei einer Tagestop-Temperatur von 17 Grad.
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9: Auf der A27 Bremen Richtung Bremerhaven ist zwischen dem Bremer Kreuz und Bremen-Seebalsbrück die rechte Spur wegen eines Liegenbleibers gesperrt. Der Radio Hamburg Verkehr für Hamburg, Niedersachsen und Schleswig-Holstein.
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2: Ich bin Dirk Zeitler. Bundeskanzler Merz ist an diesem Mittwoch ein Jahr im Amt und steht bereits mit seiner schwarz-roten Koalition akut unter Druck. Belastet von schlechten Umfragewerten ringen Union und SPD mühsam um einen gemeinsamen Weg. Merz forderte von der SPD in der ARD-Sendung Karin Mioska mehr Kompromissbereitschaft.
3: Es gebe in der Union einen größer werdenden Unmut über Kompromisse, sagt der Kanzler. Aber Kompromisse seien keine Einbahnstraße. Deshalb fordert Merz von der SPD, sich bei den Steuerplänen zu mäßigen. Höhere Einkommen stärker zu besteuern, das sei mit der Union nicht zu machen. Klingt also nicht danach, dass es demnächst ruhiger wird in der Koalition. In einer Umfrage für die Bild am Sonntag äußerten sich 3/4 der Befragten unzufrieden mit der Bundesregierung. Dass die Koalition bis zum Ende der Wahlperiode durchhalten wird, glaubt nur noch jeder Vierte. Thomas Bremser, Nachrichtenredaktion.
2: Benzin und Diesel sind in Deutschland aus Sicht des ADAC immer noch zu teuer. Der Tankrabatt sei von den Spritkonzernen bisher nicht vollständig weitergegeben worden. Das noch zu tun fordern Bundesregierung und Kartellamt.
4: Befristet für 2 Monate verzichtet der Staat pro Liter Sprit auf 16,7 Cent an Steuereinnahmen. Direkt sparen diesen Betrag erst einmal Tankstellenbetreiber, wenn sie Benzin und Diesel einkaufen. Von der Politik ist die Entlastung aber für Autofahrer und alle anderen, die tanken, bestimmt. An der Zapfsäule sanken die Preise nach Inkrafttreten des Tankrabatts im Schnitt aber nur um knapp 13 Cent, heißt es vom ADAC, und steigen jetzt schon wieder, trotz sinkender Ölpreise. Vollständige Transparenz, wie die Spritpreise gerade zustande kommen, gibt es nicht. Jan-Henner Reitze, Nachrichtenredaktion.
2: Auf einem kleinen Kreuzfahrtschiff im Atlantik sind laut Weltgesundheitsorganisation 3 Menschen mutmaßlich nach einer Infektion mit dem Hunter-Virus gestorben. Weitere 3 Personen seien infiziert. Eine von ihnen werde in Südafrika intensivmedizinisch betreut, teilte die WHO mit. Der Hunter-Virus kann bei Menschen zu Fieber und schweren Atemwegserkrankungen führen. In den Sonntagsspielen der Fußball-Bundesliga haben Gladbach und Mainz den Klassenerhalt klar gemacht. Gladbach gewann zu Hause 1:0 gegen Borussia Dortmund. Mainz 2:1 beim FC St. Pauli. Dortmund bleibt Tabellenzweiter, hat die Vizemeisterschaft aber noch nicht endgültig sicher. Am Abend trennten sich der SC Freiburg und der VfL Wolfsburg 1:1 unentschieden.
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5: In der Nacht bleibt es weiterhin dicht bewölkt und es kann auch immer mal wieder gelegentlichen Regen geben. Der Morgen startet dann auch mit vielen Wolken und es wird ein bisschen kühler bei einer Tagestoptemperatur von 17 Grad.
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7: Achtung Autofahrer, auf der A39 Hamburg Richtung Lüneburg zwischen Handorf und Lüneburg Nord liegt ein Plastikteil auf der Autobahn. Der Radio Hamburg Verkehr für Hamburg, Niedersachsen und Schleswig-Holstein.
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2: Ich bin Dirk Zeitler. Bundeskanzler Merz ist an diesem Mittwoch ein Jahr im Amt und steht bereits mit seiner schwarz-roten Koalition akut unter Druck, belastet von schlechten Umfragewerten ringen Union und SPD mühsam um einen gemeinsamen Weg. Merz forderte von der SPD in der ARD-Sendung Karin Mioska mehr Kompromissbereitschaft.
3: Es gebe in der Union einen größer werdenden Unmut über Kompromisse, sagt der Kanzler. Aber Kompromisse seien keine Einbahnstraße. Deshalb fordert Merz von der SPD, sich bei den Steuerplänen zu mäßigen. Höhere Einkommen stärker zu besteuern, das sei mit der Union nicht zu machen. Klingt also nicht danach, dass es demnächst ruhiger wird in der Koalition. In einer Umfrage für die Bild am Sonntag äußerten sich 3/4 der Befragten unzufrieden mit der Bundesregierung. Dass die Koalition bis zum Ende der Wahlperiode durchhalten wird, glaubt nur noch jeder 4. Thomas Bremser, Nachrichtenredaktion.
2: Benzin und Diesel sind in Deutschland aus Sicht des ADAC immer noch zu teuer. Der Tankrabatt sei von den Spritkonzernen bisher nicht vollständig weitergegeben worden. Das noch zu tun fordern Bundesregierung und Kartellamt.
4: Befristet für 2 Monate verzichtet der Staat pro Liter Sprit auf 16,7 Cent an Steuereinnahmen. Direkt sparen diesen Betrag erst einmal Tankstellenbetreiber, wenn sie Benzin und Diesel einkaufen. Von der Politik ist die Entlastung aber für Autofahrer und alle anderen, die tanken, bestimmt. An der Zapfsäule sanken die Preise nach Inkrafttreten des Tankrabatts im Schnitt aber nur um knapp 13 Cent, heißt es vom ADAC, und steigen jetzt schon wieder, trotz sinkender Ölpreise. Vollständige Transparenz, wie die Spritpreise gerade zustande kommen, gibt es nicht. Jan-Henner Reitze, Nachrichtenredaktion.
2: Auf einem kleinen Kreuzfahrtschiff im Atlantik sind laut Weltgesundheitsorganisation 3 Menschen mutmaßlich nach einer Infektion mit dem Hunter-Virus gestorben. Weitere 3 Personen seien infiziert. Eine von ihnen werde in Südafrika intensivmedizinisch betreut, teilte die WHO mit. Der Hunter-Virus kann bei Menschen zu Fieber und schweren Atemwegserkrankungen führen. In den Sonntagsspielen der Fußball-Bundesliga haben Gladbach und Mainz den Klassenerhalt klar gemacht. Gladbach gewann zu Hause 1:0 gegen Borussia Dortmund. Mainz 2:1 beim FC St. Pauli. Dortmund bleibt Tabellenzweiter, hat die Vizemeisterschaft aber noch nicht endgültig sicher. Am Abend trennten sich der SC Freiburg und der VfL Wolfsburg 1:1 unentschieden.
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5: In den frühen Morgenstunden bleibt es noch bewölkt und es kann auch immer mal wieder Regen geben. Der Tag startet dann auch mit Wolken, aber es gibt auch sonnige Abschnitte bei einer Tagestop-Temperatur von 17 Grad.
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8: Achtung Autofahrer, auf der A39 Hamburg Richtung Lüneburg zwischen Handorf und Lüneburg Nord liegt ein Plastikteil auf der Autobahn. Der Radio Hamburg Verkehr für Hamburg, Niedersachsen und Schleswig-Holstein.
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0: Dungeon an Tiger Cruise. Seid ihr doch schön mit dem Disco Fox in euren Monat mal reingedisco-foxt. Und wir haben noch mehr davon. Summer und 12 to 12 bringt euch gleich in euren Montagmorgen bei eurem Musiksender Nummer 1. Es ist 5 Uhr.
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2: Ich bin Dirk Zeitler. Bundeskanzler Merz ist an diesem Mittwoch ein Jahr im Amt. Mit seiner schwarz-roten Koalition steht er aber akut unter Druck. In einer Umfrage für die Bild am Sonntag zeigten sich 3/4 der Befragten unzufrieden mit der Bundesregierung. Merz selbst räumte in der ARD-Sendung Karin Mioska wachsenden Unmut ein, auch in den eigenen Reihen. Er mahnte die SPD, Kompromisse einzugehen.
3: Ich bin bis jetzt sehr geduldig gewesen, auch im Umgang mit der SPD. Die SPD muss allerdings auch wissen, Kompromisse sind keine Einbahnstraße, die müssen wir beide machen.
2: Merz machte deutlich, er erwarte, zu gemeinsamen Lösungen zu kommen. Die USA wollen nach Angaben von Präsident Trump heute eine Initiative starten, um Schiffen zu helfen, die wegen der Blockade der Straße von Hormuz feststecken. Länder aus der ganzen Welt hätten die USA darum gebeten, ihnen dabei zu helfen, ihre Schiffe zu befreien, schrieb Trump auf seiner Plattform Truth Social. Viele Details zum Ablauf der Initiative ließ Trump jedoch offen. Der Iran warnte die USA umgehend vor einer Aktion in der strategisch wichtigen Meerenge. Eines der beiden Schiffe, die den mehrfach von der deutschen Küste gestrandeten Wal in die Nordsee brachten, ist am Abend in Cuxhaven eingelaufen. Der Schlepper Fortuna B machte kurz vor Mitternacht im Hafen fest. Weiter unklar ist, wo der Buckelwal im Moment ist. Dazu geäußert hat sich eine Geldgeberin der Rettungsaktion.
4: Um verfolgen zu können, wohin der Wal schwimmt, ist er eigentlich mit einem Peilsender ausgestattet worden. Ob dieser Sender funktioniert, verloren gegangen ist oder die Beteiligten an der Rettungsaktion mehr wissen, als sie sagen, ist unklar. Geäußert hat sich bisher nur Karin Walter-Mommert, die sagt, der Sender liefere keine Daten dazu, wo der Buckelwal ist. Übertragen worden seien aber Vitalzeichen, die gezeigt hätten, dass der Wal am Leben ist. Jan-Henner Reitze, Nachrichtenredaktion.
2: Zum Sport. In den Sonntagsspielen der Fußball-Bundesliga haben Gladbach und Mainz den Klassenerhalt klar gemacht. Gladbach gewann zu Hause 1:0 gegen Borussia Dortmund. Mainz 2:1 beim FC St. Pauli. Dortmund bleibt Tabellenzweiter, hat die Vizemeisterschaft aber noch nicht endgültig sicher. Am Abend trennten sich der SC Freiburg und der VfL Wolfsburg 1:1 unentschieden.
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0: Ja, und der HSV hat den Klassenerhalt jetzt schon geschafft, ne? Erste Liga.
5: Ole, ole. Also,
0: nur, dass ihr es mal gehört habt. Das feiern wir natürlich mit euch. Klar. Das ganze Jahr noch. Hier ist, und zwar Lea, ist Montag wieder für euch da. Das Wetter kommt für euch von dir, André.
6: Ja, das Wochenende feiern wir auch noch. Was war das für ein schönes, sonniges und warmes Wochenende? Vielleicht gab es bei dem einen oder anderen kurz mal so einen erfrischenden Schauer gestern, so zum frühen Abend. Heute sollte es trocken bleiben, bei immerhin noch 4 von 15 möglichen Sonnenstunden oder John 240 Minuten Sonne heute. Bis zu 18 Grad. 15 messen wir aktuell schon, also richtig schön mild. Morgen ist es ein bisschen bewölkter, auch Regen möglich bei maximal 13 Grad.
0: 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Und Radiamok-Hörerin Kirsten, vielen Dank Kirsten, der erste Blitz heute Morgen. Hohenbecker Straße Richtung Bergstedt-Markt, kurz vor dem Wohldorfer Damm. Danke für die Infos. Der Radiamok-Verkehr für Hamburg, Niedersachsen und Schleswig-Holstein.
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0: Guten Morgen. Morgen! Er ist ja wohl der Big Mac unter den Mega-Hits. Freuen wir uns alle zusammen auf Summer und 12 to 12. Eröffnet jetzt erstmal euren perfekten Start in eure Woche mit eurem Musiksender Nummer 1.

0: Hier ist Radio Hamburg. Guten Morgen, es ist 6.10 Uhr und ihr habt doch Bock auf einen Städtetrip nach Nizza, Stockholm, Barcelona. Schön. So schön. Wir schenken euch dafür Fluggutscheine im Gesamtwert von 2.000 Euro. Ihr macht einfach mit beim Radio Hamburg Reiseglücksrad mit Eurowings, Carolina Wegner aus Wandsbek. Radio Hamburg-Hörerin, du hast dich angemeldet. Hallo.
1: Hallo.
0: Elternzeit ist bei dir angesagt. Baby, 7,5 Monate. Du möchtest gerne mal wieder fliegen. Von Wandsbek nach Barmbek, Flugzeit 3 Sekunden. Nein, es soll nach Griechenland gehen. Eurowings fliegt ja auch nach Rhodos. Und dann drehe ich jetzt mal für dich das berühmte Glücksrad. So, ne? Carolina, herzlichen Glückwunsch, du bekommst einen 250-Euro Fluggutschein von Eurowings.
1: Wow, großartig.
0: Ja, sehr gerne, guten Flug wünschen wir und ihr dreht die nächste Runde um kurz nach 12, direkt vor eurer Mittagspause. Radio Hamburg Moderatorin Anke hilft euch bei den Dreharbeiten und ihr meldet euch ganz einfach an für euren Fluggutschein jetzt online auf unserer Website und dann steigt ihr in euren Flieger ein. Ganz oft läuft da ja auch Musik, ne? Und wenn da jetzt Radio Hamburg im Flieger laufen würde, würden alle das hier hören. So schön, Luis Capaldi bei Radio Hamburg.

0: bei eurem Musiksender Nummer 1. Es ist 6.15 Uhr, ihr hört Radio Hamburg. Gute Nachrichten für euch S-Bahn-Fahrer. Zwischen Hasselbrook und Barmbek läuft wieder alles ganz normal für eure Fahrt zur Arbeit oder gleich von der Nachtschicht nach Hause. Bis gestern wurde da noch gewurschtelt und gefriemelt. Und danke an euch, dass ihr da auch am Wochenende so richtig durchgezogen habt. Lea ist Montag wieder für euch da. Das Wetter kommt heute Morgen für euch von dir, André.
1: Ja, mit der wärmste Tag der Woche heute, 18 Grad, bekommen wir dazu zwar viele Wolken, aber sollte trocken sein, jetzt bei uns in der City zum Beispiel bei 15 Grad.
0: Ja, und das hier fühlt sich musikalisch an wie 25 Grad. Das ist Hertz gemeinsam mit der Purple Disco Machine für ganz viele Megahits mit Wonderful Life 25. Viel Spaß!

0: Guten Morgen, hier ist Radio Hamburg, 6.25 Uhr. Ihr kennt doch eure Wege morgens und geht mittlerweile wie auf Schienen von eurem Bett in euer Bad und von da in eure Küche. Wir begleiten euch auf all euren Wegen mit ganz vielen Mega-Hits. Der Kakao zum Hören, Memories mit Maroon 5. Das Beste von heute mit Fastboy und Clock Clock. Und 6.30 Uhr, noch vor 6.30 Uhr, ganz laut mitsingen bei euch im Bad, dann haben auch die Nachbarn was davon. Alle Farben und Baby, goodbye.
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4: Guten Morgen, ich bin Rainer Hirsch. Nach dem glimpflich verlaufenden Unfall am Hamburger Flughafen läuft der Betrieb dort wieder. Er war gestern Nachmittag unterbrochen worden, nachdem bei einem aus Cannes kommenden Kleinflugzeug das Bugrad bei der Landung eingeknickt war und der Flieger mit der Nase über die Rollbahn fuhr. Dutzende Flüge wurden daraufhin umgeleitet oder annulliert. Bundeskanzler Merz hat die SPD nachdrücklich zu mehr Verständigungswillen in der schwarz-roten Koalition aufgefordert und pocht auf die Durchsetzung von Anliegen der Union. Ich erwarte von der SPD die gleiche Kompromissbereitschaft, wie wir sie zeigen, sagte der CDU-Chef in einem ARD-Interview. Und er fügte hinzu, er sei bis jetzt sehr geduldig gewesen im Umgang mit der SPD. Fußball-Bundesligist St. Pauli muss weiter für den Klassenerhalt kämpfen. Nach der 1:2 Heimniederlage gestern gegen Mainz steht der Club auf dem 17. Tabellenplatz. Der HSV hat den Klassenerhalt nach diesem Wochenende sicher.
0: Jo, die nächsten Nachrichten gibt's für euch um 7 und Lea ist Montag wieder für euch da. Das Radio Hamburg Wetter kommt für euch von dir, André.
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5: Und wenn wir mal in die Wetter-Apps gucken auf dem iPhone und so weiter, werden überall Wolken gezeigt. Da freuen wir uns schon mal, dass das gar nicht stimmen kann, weil wenn ihr mal rausschaut, es ist schon so ein bisschen blau da oben am Himmel zu sehen. Und insgesamt kommt die Sonne heute auch für 4 Stunden raus oder, was noch viel schöner klingt, 240 Minuten vor uns. Also richtig viel. 18 Grad bekommen wir dazu maximal. Im Moment messen wir bei uns in der City 15 Grad. Seevetal bei euch gerade noch 13 Grad. Und morgen geht's bewölkt und vielleicht auch ein bisschen nass weiter bei maximal 14 Grad.
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0: Für eure Sicherheit der Radio Hamburg Verkehr mit der Edeka-App. Achtung Autofahrer, da ist eine ungesicherte Unfallstelle auf der A1 Hamburg Richtung Lübeck zwischen Stapelfeld und Ahrensburg. Zweimal Stop and Go, einmal A1 Hamburg Richtung Bremen, 2 Kilometer zwischen Seevetal-Ramelsloh und Seevetal-Hittfeld. Hier braucht ihr gerade 10 Minuten mehr. Und A25 Geesthach Richtung Hamburg, 2 Kilometer zwischen Nettelnburg und Allermöhe. Ihr seid auch mit 10 Minuten dabei. Das Blitzer-Update. Radio Hamburg-Hörerin Steffi hat eingesehen bei der Wollkämmerei stadtauswärts Richtung Wilhelmsburg, kurz vor dem Kanal. Und Radio Hamburg-Hörerin Kirsten hat einen Blitzer gemeldet. Rodenbecker Straße Richtung Bergstedt-Markt, kurz vor dem Wohldorfer Damm. Vielen Dank euch, der Radio Hamburg Verkehr für Hamburg, Niedersachsen und Schleswig-Holstein.
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0: Hallo Deutschland!
5: Ja, moin!
0: Okay, ist vielleicht jetzt ein bisschen übertrieben, ne? Aber über unsere kostenlose Radio Hamburg App ist ja alles möglich.
5: Dann hallo Welt!
0: Natürlich freuen wir uns über Fastball und Clock für euch dabei mit Born Again. Und das ist ganz entspannt und so lässig jetzt für euren Montagmorgen Maroon 5. Bei eurem Musiksender Nummer 1 mit Memories.

0: Guten Morgen.
1: Moin.
0: Hier ist eure Radio Hamburg Morning Show um 6.39 Uhr. Ahoi, ihr freut euch doch schon am Wochenende. Hafengeburtstag und morgen startet auch noch die Online-Marketing-Messe OMR, Online-Marketing Rockstars. Heidi Klum kommt auch und Independence Day-Regisseur Roland Emmerich lief ja gerade erst der Film.
1: Promis.
0: Ja, und es werfen sich dann sehr, sehr wichtige Menschen, sehr, sehr nerdige Fachbegriffe an den Kopf. Und damit ihr auch einen Einblick in diese Welt bekommt, ist das für euch, für die OMR, eure Expertin.
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3: Was ist Targeting? Wenn meine Enkel zu Besuch sind, brauche ich mit Filterkaffee nicht anzukommen. Die wollen Cola und Chips. Du guckst einfach, was für ein Eumel sitzt denn da vor dir? Und was will der eigentlich? Das ist Targeting. Im Marketing sagen sie dann Zielgruppe oder Segmentierung. Ich sag, für wen decke ich den Tisch? Denn dem Richtigen das Falsche anzubieten, ist wie Rollmops auf dem Kindergeburtstag. Checkt ihr? Wusste ich doch. 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

0: Hier ist Radio Muck. Guten Morgen.
1: Moin, moin.
0: Eure Morningshow um 6.44 Uhr. Und kennt ihr das auch, wenn auf einer Tür nicht ziehen oder drücken steht, dann vergesse ich das jedes Mal, wirklich jedes Mal, ob die nach innen oder außen aufgeht. 100 Mal renne ich gegen eine Tür, weil sie nach innen aufgeht.
1: Kenn ich so gut.
0: Natürlich.
1: Gut.
0: Oh Gott. Passiert euch vielleicht auch heute Morgen noch. Lea ist Montag wieder für euch da. Das Wetter kommt für euch. Von dir, André.
1: Was für ein warmes Wochenende war das bitte. Fast schon ganz gut, dass wir jetzt gar nicht so warm in die Woche starten. Dann ist nicht so unangenehm warm bei der Arbeit. Wir bekommen heute maximal 18 Grad. Viele Wolken, aber die Sonne, jetzt wie heute Morgen, boxt sie sich auch immer wieder mal durch. Bei den maximal 18 Grad gibt es 4 Sonnenstunden für uns.
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0: Moin Hamburg,
1: hier ist eure Radio Hamburg Morning Show um 6.55 Uhr bei eurem Musiksender Nummer 1 mit Mark Amber. Gute Laune proved, auch Kygo und Kali zusammen mit Griffin, das Beste von heute für euch mit Save My Love. Für ganz viele Mega-Hits bei eurem Musiksender Nummer 1 noch vor 7 eingebucht. Felix hier mit Now's a Good Time to Be.
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0: Guten Morgen.
1: Moin.
0: Hier ist eure Radio Mucke Morning Show. Vielleicht wart ihr im Kino. Der Teufel trägt Prada 2. Hm. Klingt ja auf Plattdeutsch fast noch gefährlicher.
2: Der Düvel trägt Prada 2.
0: André, du hast den Dübeltrick Prada 2 ja gesehen, der auf einer Skala von 1 bis 10 Dübels.
3: Jawohl.
0: Wobei 10 Dübel teuflisch gut ist. Was gibst du?
3: Tatsächlich nur eine 4. Ich fand die Story so ein bisschen hanebüchen, nur um irgendwie alle Promis, die sie da gekriegt haben, nochmal für den zweiten Teil unterzubringen.
0: Ja, dann vielleicht doch lieber die Serie, die euch Serieninsider Christian aus ans Herz legt. Gleich um 7.17 Uhr, der Dübel. Es ist 7 Uhr.
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5: Schönen guten Morgen. Hamburger Flughafen wieder in Betrieb. Zitterpartie beim FC St. Pauli dauert an. Viele wollten maximal 18 Grad. Nach der gestrigen Bruchlandung eines Kleinflugzeugs auf dem Hamburger Flughafen läuft dort heute wieder. Marc Elvers.
6: Das Flugzeug ist bei der Landung beschädigt worden, teilte der Flughafen mit. Verletzt wurde dabei aber niemand. Weil die Maschine aber geborgen und die Start- und Landebahn gründlich gesäubert werden musste, konnten keine anderen Flugzeuge starten oder landen. Von 16 Uhr bis 18.30 Uhr mussten Dutzende Flieger zu umliegenden Flughäfen umgeleitet werden.
5: Bundeskanzler Merz verlangt von der SPD mehr Kompromissbereitschaft in der Bundesregierung. In der ARD verteidigte er gestern Abend auch seine eigene umstrittene Kommunikation.
7: Ich bin natürlich selbstkritisch und wenn ich solche Reaktionen sehe, stelle ich mir die Frage, was hättest du da besser sagen können? Ich sag's dann beim nächsten Mal besser, aber ich sag's nicht anders.
8: Der Bundeskanzler selbst räumte am Abend wachsenden Unmut ein, auch in den eigenen Reihen. Jetzt fordert er die SPD aber zu mehr Kompromissbereitschaft auf, besonders mit Blick auf die anstehenden Steuerreformen. Aber auch die Reform der Rente steht noch auf dem Plan und die Folgen des Iran-Kriegs sind in Deutschland weiterhin spürbar. Es scheint also nicht ruhiger zu werden für die Regierung. Deswegen kommen teilweise schon Zweifel auf, wie lange diese überhaupt noch bestehen kann.
5: Fiona Reinhardt berichtete. Drei Passagiere eines niederländischen Kreuzfahrtschiffs sind an einer Infektion mit dem Hantavirus gestorben. Drei weitere sind laut Weltgesundheitsorganisation infiziert. Das für 170 Gäste ausgelegte Schiff war auf dem Weg von Argentinien zu den Kapverdischen Inseln, als der erste Passagier an Bord starb. Das Hantavirus wird hauptsächlich durch Ausscheidung von Nagetieren übertragen. Es kommt auch in Deutschland vor, ist hier aber meist nicht so gefährlich wie in anderen Teilen der Welt. Einen Impfstoff gibt es nicht. Während Fußball-Bundesligist HSV nach diesem Wochenende den Klassenerhalt sicher hat, muss der FC St. Pauli weiter zittern. Gegen Mainz hat Pauli gestern eine 1:2 Heimniederlage eingefahren und steht auf dem 17. Platz. Und das waren die Nachrichten aus Hamburg, Deutschland und der Welt.
0: Lea ist Montag wieder für euch da. Das Wetter kommt für euch von dir, André.
3: Wir bekommen heute 18 Grad und es ist ein bisschen grenzwertig. Also es ist hell, reicht vielleicht nicht ganz für die Sonnenbrille, aber wer auf den Style nicht verzichten möchte, ist völlig okay. Also dunkel ist es ja heute auch nicht. Und immerhin kommt sie insgesamt über den Tag verteilt. 4 Stunden für uns raus, die Sonne, sorgt dann halt für diese 18 Grad. Im Moment messen wir bei uns noch 15 Grad. Morgen ist es dann ein bisschen bewölkter. Sogar Regen ist möglich bei maximal 13 Grad.
0: Ihr Geschäftsidee, Sonnenkontaktlinsen.
3: Das sieht gruselig aus. Hallo.
0: Mit gewaltreich werden. Für eure Sicherheit der Radiomotorverkehr mit der Edeka-App. Stop and Go, aktuell auf der A1 Hamburg Richtung Bremen. 4 Kilometer zwischen Stapelfeld und Ahrensburg. Hier gab es einen Unfall. Hier braucht ihr gerade 15 Minuten Geduld. Und das Blitzer-Update bei der Wollkämmerei stadtauswärts Richtung Wilhelmsburg, kurz vor dem Kanal. Der Radio Hamburg Verkehr für Hamburg, Niedersachsen und Schleswig-Holstein.
4: Lea Kruse, im Moderatoren-Ranking mittlerweile die Top 79, erholt sich diese Woche von ihrem rasanten Aufstieg. Montag will sie weitersteigen. Er freut sich auf ihr Comeback. John Mendt aus eurer Radio Hamburg Morning Show.
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0: Guten Morgen!
3: Ja, moin!
0: Ja, ihr seid doch dabei. Mark Ember ist es auch mit Belong Together, hat seine Gitarre dabei, macht richtig Spaß und das Beste von heute aktiviert euren Montagmorgen mit Kygo und Save My Love.

0: 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Guten Morgen, 7.11 Uhr ist es und Radio ist keine Einbahnstraße. Ihr meldet euch an und dann kommt ihr hierher und quizt mit. Viel Spaß bei euch.
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2: Lea im wohlverdienten Urlaub. Montag ist sie wieder da. Ja, muss ich aber aufbrauchen, den Jahresurlaub. Dafür kommen die Fragen heute von mir. Unter anderem soll sie beantworten Matthias Bosch aus Altona. Guten Morgen.
3: Einen wunderschönen guten Morgen.
2: Hallo, möchtest du demnächst in den Urlaub starten? Ihr wollt campen?
3: Korrekt.
2: Deine drei Mädels, also zwei Töchter plus Frau. Und von den 400 Euro würdet ihr euch neben dem Camping aber auch mal richtig Luxus gönnen. Mal schön in Wellness Bereich gehen irgendwo.
3: Korrekt, richtig. Ja, schöne Ferien besuchen.
2: Und den Jackpot verteidigen möchte John.
0: Ja.
2: Mal sehen, ob die 400 Euro jetzt an dich gehen, Matthias. Das ist deine selbstgewählte Joker-Kategorie.
0: Mathe. Ja, herzlichen Glückwunsch zu 400 Euro.
2: Am Sonntag ist Muttertag. Mal angenommen, ihr kauft einen richtig schönen großen Blumenstrauß, so 40 Euro. Wobei heute sind 40 Euro gar nicht mehr so groß in Blumen.
0: Eine Blume, ja.
2: Ja, genau. Und ihr habt einen Rabattgutschein in Höhe von 20%. Was zahlt ihr?
3: Matthias?
2: Oh, das war schnell.
3: 32.
0: Ja, das ist richtig. Das hätte ich jetzt auch gesagt.
2: Beide hätten es gewusst.
0: 4 Euro.
2: Matthias war schneller. Ist richtig. 32 Euro. Nächste Kategorie 1:0 für dich, Matthias.
1: Film und Fernsehen.
2: Wir suchen eine deutsche Kochsendung. Ihr hört jetzt das Intro davon. Buzzert mit eurem Namen, sobald ihr wisst, welche Show wir suchen.
0: Bin ich raus.
2: John ist raus.
0: Keine Chance.
2: Matthias guckt noch überlegend. Nein, schüttelt auch mit dem Kopf.
0: Also das perfekte Dinner kenne ich, aber das sagt mir
3: dann
0: gar nichts.
3: Dann kenne ich doch Küchenschlacht und jetzt hör schon auf.
2: Es wäre The Taste, diese Show mit diesem einen Löffel gewesen.
3: Ist mir sowieso zu wenig.
2: 1:0 immer noch für Matthias. John, du könntest jetzt ausgleichen. Nächste Kategorie.
1: Sport.
2: Am Mittwoch steht das Rückspiel des Champions League Halbfinales an zwischen FC Bayern und dem französischen Spitzenverein. Ich sag's jetzt extra auf Deutsch. PSG. Wofür steht John, dieser?
3: Matthias.
2: John war schneller.
0: Paris Saint-Germain.
2: Und das ist richtig. Auch da nickt Matthias. 1:1. Ihr trennt euch mit dem Unentschieden. Matthias, wir sehen uns morgen wieder.
3: Wunderbar, ich freue mich.
2: Ja, 500 Euro geht's dann und ihr registriert euch natürlich auch und schnappt euch auch den Jackpot. 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

0: mal so schön singen wie Tom Walker. Wow.
1: Schön.
0: Radio Hamburg, eure Morningshow um 7.16 Uhr. Lea ist nächsten Montag wieder für euch da. Das Wetter für euch kommt von dir, André.
1: Ja, und bis die Sonne heute um 21, kurz vor 21 Uhr untergeht, schafft sie es immer wieder mal durch die Wolkendecke durch, scheint insgesamt 4 Stunden für uns, sorgt für 18 Grad. Im Moment messen wir 14.
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3: Und diese Woche habe ich eine Serie für euch, die entfernt an die Fuck You Goethe-Filme erinnert. Sie kommt allerdings aus Frankreich und sie heißt Recalé. Das heißt auf Deutsch durchgefallen, noch relativ neu bei Netflix. Es geht um einen Trickbetrüger, der auch Mathe-Genie ist. Er heißt Eddie und ihm drohen 7 Jahre Haft, wenn er nicht mit der Polizei kooperiert.
4: Ich bin kein Spitzel.
5: Ach perfekt, niemand will, dass du ein Spitzel wirst. Ich brauche jemanden für einen Undercover-Einsatz. Mathe-Lehrer an der Schule.
3: Es geht um eine ganz spezielle Mission an der Schule. Eddie soll als Aushilfslehrer den Sohn eines Drogen- und Waffenhändlers identifizieren.
5: Er hat ein Kind in der Oberstufe des Lycée Baudelaire in Lille. Wenn ich das Kind und seine Mutter finde, setzen wir Sagirov unter Druck, er kehrt nach Frankreich zurück und ich verhafte ihn.
0: Christian, es ist eine wunderbare Komödie.
3: Es hat diesen Humor, den wir, wie gesagt, so ähnlich aus Fuck You Goethe kennen. Ja. Den Ganoven, der sich als Aushilfslehrer gegen unkontrollierbare Schüler behaupten muss. Dazu kommt das komplett schräge Lehrerkollegium und ein Schultrauma, denn Eddie wurde in seiner Schulzeit übel gemobbt.
4: Nee, wieder betrete ich eine Schule.
0: Ja, das Bissfest und immer gut eine halbe Stunde eine Folge, Christian, ne?
3: Eine Staffel, 8 Episoden, immer so um die 30 Minuten lang, schnelle Dialoge, viel Situationskomik und es gibt am Rande sogar noch eine Liebesgeschichte, ist ja auch eine Serie aus Frankreich. Mir hat die Serie großen Spaß gemacht und ich bin mir ganz sicher, Recalé rettet auch euch, liebe Radio Hamburg-Hörerinnen und Hörer, garantiert durch diese Woche.
0: Jo, bonjour bei eurem Musiksender Nummer 1 für ganz viele Mega-Hits. Freuen wir uns jetzt alle zusammen auf Aus, dies aktiviert euren Montagmorgen mit Pick Up.

0: Moin.
1: Pink dabei um 7.24 Uhr bei eurem Musiksender Nummer 1 Radio Hamburg. Oder auch Mr. Props hat heute Bereitschaftsdienst. Für euch dabei in der nächsten halben Stunde mit Waves und für ganz viele Megahits natürlich auch das Beste von heute mit Taylor Swift. Und wenn ihr um 7.27 Uhr in euer Badezimmer geht und da Radio Hamburg einschaltet, gibt's Topic. Nico Santos singt für euch noch Body.
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0: Radio Hamburg Morning Show. Ihr freut euch doch auch schon am Wochenende Hafen-Geburtstag. Achtet doch mal auf unseren Radio Hamburg Moderator Finn Rieken. Leicht zu erkennen an dem verzweifelten Gesicht. Er wird eine schier unlösbare Aufgabe vor sich haben. Er soll von den Möwen gefüttert werden. Die Kapsternjäger aus dem Hafen heben. Lasst euch überraschen in weniger als 10 Minuten. Es ist 7.30 Uhr.
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2: Guten Morgen, ich bin Rainer Hirsch. Nach dem glimpflich verlaufenden Unfall am Hamburger Flughafen läuft der Betrieb dort wieder. Er war gestern Nachmittag unterbrochen worden, nachdem bei einem aus Cannes kommenden Kleinflugzeug das Bugrad bei der Landung eingeknickt war und der Flieger mit der Nase über die Rollbahn fuhr. Dutzende Flüge wurden daraufhin umgeleitet oder annulliert. Bundeskanzler Merz hat die SPD nachdrücklich zu mehr Verständigungswillen in der schwarz-roten Koalition aufgefordert und pocht auf die Durchsetzung von Anliegen der Union. Ich erwarte von der SPD die gleiche Kompromissbereitschaft, wie wir sie zeigen, sagte der CDU-Chef in einem ARD-Interview. Und er fügte hinzu, er sei bis jetzt sehr geduldig gewesen im Umgang mit der SPD. Fußball-Bundesligist St. Pauli muss weiter für den Klassenerhalt kämpfen. Nach der 1:2 Heimniederlage gestern gegen Mainz steht der Club auf dem 17. Tabellenplatz. Der HSV hat den Klassenerhalt nach diesem Wochenende sicher.
0: Die nächsten Nachrichten gibt es für euch um 8 und Lea ist diese Woche im Urlaub, ist Montag wieder für euch da. Das Radio Hamburg Wetter für euch kommt von dir, André.
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3: Ja, und da draußen gibt es zwar viele Wolken, aber die Sonne schafft es immer wieder mal zu uns durch. Sorgt für 18 Grad, kommen wir nach dem heißen Wochenende. Ist doch völlig okay, zum Arbeitsbeginn in der Woche ein bisschen Abkühlung zu haben. Es sollte trocken bleiben, 18 Grad also heute. Morgen könnte der ein oder andere Schauer bei 13 Grad mit dabei sein.
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0: Für eure Sicherheit der Radio Hamburg Verkehr mit der Edeka-App. Stop and Go, A1 Hamburg Richtung Bremen. 4 Kilometer zwischen Stapelfeld und Arnsburg. Ihr braucht ihr gerade 30 Minuten Geduld. Da gab es einen Unfall. Und A25 Geestacht Richtung Hamburg. 2 Kilometer zwischen Nettelnburg und Allermöhe. Ihr seid hier mit 10 Minuten dabei. Das Blitzer-Update mit der Radio Hamburg-Hörerin Katharina.
5: Stadt auswärts auf der Steinhagener Straße auf der Höhe von der 194.
0: Dankeschön. Und es blitzt bei der Wollkämmerei stadtauswärts Richtung Wilhelmsburg, kurz vor dem Kanal. Der Radio Hamburg Verkehr für Hamburg, Niedersachsen und Schleswig-Holstein.
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0: Guten Morgen.
3: Ja, moin.
0: Ja, vor der Arbeit kommt das Vergnügen. Das ist das neue Sprichwort, das brauchen wir. Und dafür sind wir da, Mr. Props, gleich für euch dabei mit Waves und das Beste von heute für ganz viele Mega-Hits bei eurem Musiksender Nummer 1, Taylor Swift und Opalite.

0: Moin.
1: Morgen. Moin. Eure Radio Hamburg Morning Show um 7.40 Uhr. Und ihr wisst natürlich, ohne euch läuft bei uns hier gar nichts. Hier bei Radio Hamburg bei den 2 bis 3. Zwei Moderatoren moderieren bis 3 Uhr. Die 2 bis 3.
0: Ja, passt ja.
1: Ja, ihr schaltet ein jeden Samstag, vorgestern auch. Fiebert mit und helft vielleicht sogar, damit du deine Radio Hamburg Samstag Challenge schaffst, die dir freundlicherweise Moderator Martin Putz gestellt hat, Finn.
2: Jo, und ich bin euch so dankbar dafür. Jetzt am Samstag wirklich bestes Beispiel. Ich bin als Stadtteilreporter am Wochenende im Stadtpark gestartet und durfte nur übers Wasser, das war das Wichtige dabei, nur übers Wasser bis zum Jungfernstieg und das auch nur mit eurer Hilfe.
1: Ja, und zum Glück über Wasser, nicht unter Wasser.
2: Ja, da bin ich sehr, sehr dankbar für. Das sind ungefähr 5 Kilometer, klingt erstmal nach wenig, aber wir sind Kanu gefahren. Ich bin auf dem Stand-Up-Paddleboard mitgefahren. Ihr habt mich auf dem Tretboot mitgenommen, das war eigentlich das absolute Highlight. Mit dir, Leo, bin ich gesegelt zum Beispiel und dann zum Schluss, ich stand da alte Rabenstraße, aussichtslos war das, nur noch 20 Minuten Zeit bis 14.10 Uhr und dann kam da wirklich aus der Entfernung, da hinten an der Außenalster, stell euch das vor, es war echt windig, ein bisschen Wellen waren sogar auf der Alster, kam da Janika und Emily angepaddelt, haben mich mitgenommen und dann klang das Gott sei Dank um 14.10 Uhr bei der Verkündung so. Emily, Janika, damit ist die Samstags-Challenge
3: geschafft!
2: Jawohl! Wirklich gerade rechtzeitig, es war eine Punktlandung.
1: Ja, herzlichen Glückwunsch und jetzt ist ja der Hafengeburtstag und nimm uns ein bisschen mit auf die Reise bei den 2 bis 3 jetzt kommenden Samstag. Was wird deine nächste Challenge?
2: Ja, das ist ja immer das Ding. Ich weiß ja nie, was ich genau machen darf. Ich weiß nur, es geht zum Hafengeburtstag. Schön. Und ob es jetzt hoch hinaus, tief unter die Erde oder wieder übers Wasser geht, das weiß ich leider noch nicht. Ihr schaltet auf jeden Fall ein, Samstag wie immer ab 10.
1: Ja, du machst einfach den Jesus-Riegen und läufst über die Elbe. Zack, Challenge completed.

0: Kerschner.
1: Guten Morgen, hier ist eure Radio Hamburg Morning Show um 7.45 Uhr und eure Sonnenbrille bleibt euer treuer Begleiter. Gebt ihr doch einen Spitznamen, nennt sie Sonny. Ganz einfach. Lea ist Montag wieder für euch da. Das Wetter kommt für euch von dir, André.
2: Ja, ich weiß auch nicht, vielleicht Lea vergessen, die Batterien hier ins Thermometer reinzutun. Es geht da unten mit den Temperaturen. Was? Ja. Heute Morgen mit 15 gestartet, eben 14, jetzt 13. Aber es geht garantiert nochmal nach oben. Und wie du schon sagst, Sonnenbrille heute auf jeden Fall mitnehmen, auch wenn es gerade vielleicht nicht danach aussieht. Wir bekommen heute 4 Sonnenstunden und die sorgen für trockene 18 Grad.
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0: Hier ist Radio Muck. Guten Morgen um 7.53 Uhr. Eure Morning Show. Und hier kommt dann gleich für euch der Royal TS unter den Megahits. So gut, Stromae bei Radio Muck, eure Musiksender Nummer 1. Auch mit den Besten von heute. Holly Humberstone dabei. Auch Elton John und Dua Lipa garantiert noch vor 8 Uhr für euch mit Cold Heart.
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0: Es ist 8 Uhr.
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6: Guten Morgen. Pläne für digitale Unabhängigkeit. Drei Tote auf Kreuzfahrtschiff. Viele Wolken heute bis zu 18 Grad. Die rot-grünen Bürgerschaftsfraktionen wollen die Hamburger Verwaltung unabhängiger von US-amerikanischer Software machen. Mark Elvers.
7: Bisher werden fast überall Microsoft-Programme genutzt. Damit liegen auch Daten beim US-Unternehmen. Außerdem kosten die Lizenzgebühren jedes Jahr Millionen. Die Fraktionen wollen deswegen, dass der Senat das Programmpaket Open Desk prüft. Die Vorteile? Der Quellcode ist offen, Hamburg behält die Kontrolle über die Daten und könnte Kosten sparen. Zunächst soll Open Desk in einem kleinen Teil der Verwaltung getestet werden. Die Bürgerschaft soll übermorgen darüber abstimmen.
6: Nach dem glimpflich verlaufenden Unfall am Hamburger Flughafen läuft der Betrieb dort wieder. Er war gestern Nachmittag unterbrochen worden, nachdem bei einem aus Cannes kommenden Kleinflugzeug das Bugrad bei der Landung eingeknickt war und der Flieger mit der Nase über die Rollbahn schlitterte. Dutzende Flüge wurden daraufhin umgeleitet oder annulliert. Die Zustimmungswerte für die Bundesregierung sind ein Jahr nach ihrem Start schlecht. Und in der Koalition selbst ist die Stimmung zumindest gereizt. Das sagte auch der Kanzler gestern Abend in der ARD. Thomas Bremser.
8: Es gebe in der Union einen größer werdenden Unmut über Kompromisse, sagt der Kanzler. Aber Kompromisse seien keine Einbahnstraße. Deshalb fordert Merz von der SPD, sich bei den Steuerplänen zu mäßigen. Höhere Einkommen stärker zu besteuern, das sei mit der Union nicht zu machen. Klingt also nicht danach, dass es demnächst ruhiger wird in der Koalition. In einer Umfrage für die Bild am Sonntag äußerten sich 3/4 der Befragten unzufrieden mit der Bundesregierung.
6: Drei Passagiere eines niederländischen Kreuzfahrtschiffs sind an einer Infektion mit dem Hantavirus gestorben. Das für 170 Gäste ausgelegte Schiff war auf dem Weg von Argentinien zu den Kapverdischen Inseln, als der erste Passagier an Bord starb. Das Hantavirus wird hauptsächlich durch Ausscheidung von Nagetieren übertragen. Es kommt auch in Deutschland vor, ist hier aber meist nicht so gefährlich wie in anderen Teilen der Welt. Ein Impfstoff gibt's bislang nicht. Das waren die Nachrichten aus Hamburg, Deutschland und der Welt.
0: Und Lea ist Montag wieder für euch da. Das Radio Hamburg Wetter kommt für euch von dir, André.
9: Ja, 12 Grad messen wir jetzt gerade hier bei uns in der Spitaler Straße. 11 in Bad Bramstedt. Gestacht schon mit 14 dabei. Und es gibt heute insgesamt noch 18 Grad. Dazu viele Wolken, aber auch Sonne. 4 Stunden insgesamt kommt sie für uns durch. Morgen ist es noch mal ein bisschen bewölkter. Vielleicht auch etwas Regen mit dabei bei maximal 13 Grad morgen.
0: Und jetzt für eure Sicherheit der Radio Hamburg Verkehr mit der Edeka-App. Achtung Autofahrer, da ist ein Besen auf der A7 Flensburg Richtung Hamburg zwischen Bad Bramstedt und Kaltenkirchen. Stop and Go A1 Hamburg Richtung Bremen, 4 Kilometer zwischen Stapelfeld und Ahrensburg. Da braucht ihr gerade 30 Minuten Geduld nach einem Unfall. Es ist eine Spur frei. Und A25 Gestacht Richtung Hamburg, 2 Kilometer zwischen Nettelnburg und Allermöhe. Ihr braucht jetzt 10 Minuten mehr. Das Blitzer-Update bei der Vollkamera ist auch schön. Bei der Vollkamera statt auswärts Richtung Wilhelmsburg, kurz vor dem Kanal. Das ist der Radio Hamburg Verkehr für Hamburg, Niedersachsen und Schleswig-Holstein.
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0: Guten Morgen!
9: Ja, moin!
0: Ja, Stromae ist jetzt schon für euch da mit Papa Ute. Macht so viel Spaß für den Start in eurem Montagmorgen mit eurem Musiksender Nummer 1. Dazu das Beste von heute mit Holly Humberstone und To Love Somebody.

0: Guten Morgen.
1: Hier ist eure Radio Hamburg Morning Show. Es ist 8.10 Uhr und ihr habt es gerade gehört bei Rainer Hirsch aus unserem Radio Hamburg Nachrichten Tower. Die Zustimmungswerte der Union sind am Kippen. Da singen wir eigentlich, wir kippen. Bisher klang es bei Stefan Raab und unserem Kanzler ja so.
2: Und

0: Morgen, eure Radio Morning Show macht 13 und Lea ist nächsten Montag wieder für euch da. Das Wetter kommt für euch von dir, André.
1: Ja, so ein epischer Soundtrack von Loi war gerade so ein bisschen der Soundtrack für die Sonne. Es wurde heller da draußen, sie kommt ja auch heute immer wieder raus. Trotz der vielen Wolken scheint sie 4 Stunden für uns, sorgt für 18 Grad. 12 messen wir aktuell hier bei uns in der City.
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3: Guten Morgen, ihr Mäuse.
4: Frau Schaffmann.
3: Ja, Lena.
4: Können Sie einen neuen Handyvertrag für mich unterschreiben? Bei Schluderphone, richtig so Schnapper. Jeder 100 MB für 3,99.
5: Am Tag?
4: Nein, im Jahr, glaube ich.
6: Frau Lena, bist du dumm? Das Lockmöwenangebot, glaub das nicht.
4: Meinst du?
6: Ja, safe. Lies das Kleinstverdruckte, dann weißt du.
3: Okay, ob das nun ein Lockvogelangebot ist oder nicht, kann ich nicht beurteilen. In jedem Fall, Lena, musst du deine Eltern fragen.
4: Hab ich schon, machen sie nicht.
3: Dann musst du warten, bis du 18 bist. Dann bist du voll geschäftsfähig.
4: Jetzt noch nicht?
3: Nein, jetzt seid ihr nur beschränkt geschäftsfähig.
4: Dass wir ein bisschen beschränkt sind, sehen wir ja an unseren Noten. Aber was denn mit Serkan? Serkan macht doch

0: Urlaubgeschäfte.
1: Ich habe Ausnahmegenehmigung, ist so.
2: Können wir jetzt bitte langsam mal Unterricht machen?
0: Ohne Handyvertrag, wie soll das denn gehen? Hab ich kein ChatGPT.
1: Es gibt's noch eine Möglichkeit, Lena.
0: Echt? Welches, Serkan? Ein
1: Kollege von mir, er arbeitet Einwohnermeldeamt. Er macht dir jedes Geburtsdatum bei Ausweis.
0: Oh, wie nice ist das denn? Ich würde auch mit ihm was trinken gehen, okay?
1: Kostet 500 Euro.
0: No way, ich kenne billigeren Laden.
1: Nein, der neue Ausweis.
2: Leute, das ist Urkundenfälschung. Da macht ihr euch strafbar.
0: Eigentlich ja nicht, weil Lena, sie ist ja nicht nur nicht geschäftsfähig, sondern sie ist auch nicht strafmündig. Genau.
2: Hupsi dupsi. Also ich habe das alles nicht gehört, okay?
3: Schade, das war voll interessant, fand ich.
0: Ach, Serkan, wegen dem Ausweis, ne? Also das neue Datum. Ja, ich würde gerne im Juni Geburtstag haben, statt im kalten Februar, okay? Ja, was?
4: Strafbar. Übrigens auch ein geiler Name für eine Bar, ne? Gehen wir heute in die Strafbar. Ja, wir haben ganz viele Megahits für euch bei eurem Musiksender Nummer 1. Weiß mit Lanaya ist mit dabei mit Stars. Und das hier gehört alles zu Felix Jähn und Pride bei eurem Musiksender Nummer 1.

0: Gut gesungen.
1: Bester Freund, natürlich die Musik. Das sind wir doch, euer Musiksender Nummer 1. Radio Hamburg um 8.23 Uhr. Und wenn man älter wird, ist es schwer, Filme aus der eigenen Jugend zu sehen, weil man denkt, dem sehe ich ja gar nicht mehr ähnlich. Hat George Clooney gesagt, und das sieht ihm ähnlich. Ein bisschen kaputt, nach dem Motto, ihr spielt das ja viel zu langsam ab. Ja. Gehört sich aber so. Die Black Eyed Peas mit J Balvin und Rhythmo für euch dabei in der nächsten halben Stunde. Dann Ava Max. Und das Beste von heute, episch garantiert noch vor 8.30 Uhr, Dermot Kennedy mit Funeral.
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0: Guten Morgen, Hamburg.
1: Hier ist eure Radio Hamburg Morning Show und das ist aus der Kategorie Ne. Als die Zelle aufgeschlossen wurde und es war nicht meine, ist es aufgefallen. Vielleicht liest es auch gerade beim Frühstück in eurer Mopo. In der JVA Hamburg hat ein Häftling in seiner Zelle eine halbe Tonne Essen gebunkert. 400 Kilo. Ja, das ist aufgefallen wegen der Verlegung. Konserven, Nudeln, Oliven, eine halbe Tonne. Ja, was ihr so bunkert, ist auch bemerkenswert.
2: Moin John, moin André. Moin. Ich bin der Erik und wir haben immer Spaghetti und Pesto im Haus. Falls man mal keinen Bock hat zu kochen.
1: Ja, mein Mann. Hat doch jeder von euch sofort eine Idee, wovon kann es nicht genug geben? Völlig abgefahren bei Radio Hamburg-Hörer Rico in 10 Minuten. Es ist 8.30 Uhr.
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4: Guten Morgen, ich bin Rainer Hirsch. Die Regierungsfraktionen von SPD und Grünen hier in Hamburg wollen, dass der Senat prüft, inwiefern sich unsere Stadt von US-amerikanischer Software unabhängig machen kann, wenn zentrale Systeme von einzelnen außereuropäischen Rechtslagen abhängig sind, ist das ein strategisches Sicherheitsrisiko, heißt es in einem Antrag zur nächsten Bürgerschaftssitzung. Nach der Übernahme der Traditionswerft Blohm und Voss durch den Rüstungskonzern Rheinmetall fordert die CDU vom rot-grünen Senat die Bereitstellung von Expansionsflächen im Hafen. Rheinmetall hatte angekündigt, die Marineproduktion in Hamburg auszuweiten und den Standort ausbauen zu wollen. Die USA wollen heute eine Initiative starten, um Schiffen zu helfen, die wegen der Blockade der Straße von Hormus feststecken. Der Iran warnte die USA vor Aktionen in der strategisch wichtigen Meerenge und verbittet sich jede Einmischung.
1: Die nächsten Nachrichten gibt's für euch um 9 und Lea ist im Urlaub ab Montag wieder für euch da mit dem Radio Hamburg Wetter für euch, André.
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5: Ja, und sind im Moment bei uns in der City 11 Grad, bei euch in Amelinghausen 14, Jesterburg 13, Pinnebeck 11 Grad. Überall geht es dann auch so auf 18 hoch. Dazu gibt es über den Tag verteilt insgesamt 4 Sonnenstunden. Und vielleicht morgen sind ein oder anderen Regentropfen. Bei 13 Grad ist es auf jeden Fall etwas bewölkter.
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1: Ja, danke. Jetzt für eure Sicherheit der Radio Hamburg Verkehr mit der Edeka-App. Achtung Autofahrer, immer noch ein Besen auf der A7 Flensburg Richtung Hamburg zwischen Bad Bramstedt und Kaltenkirchen. Stop and Go A1 Hamburg Richtung Bremen 4 Kilometer zwischen Stapelfeld und Ahrensburg. 30 Minuten braucht ihr da mehr. Nach einem Unfall eine Spur ist frei. Und A7 Hamburg Richtung Hannover 6 Kilometer zwischen Volkspark und Waltershof. Ihr braucht ihr gerade 25 Minuten mehr. Der Radio Hamburg Verkehr für Hamburg, Niedersachsen und Schleswig-Holstein.
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1: Guten Morgen.
5: Morgen.
1: Ava Max gehört dazu. Freuen wir uns alle zusammen auf Love It Myself. Aktiviert vielleicht gerade euer Homeoffice. Und das Beste von heute. Ne, das ist nicht das Beste von heute. Ich lüge schon wieder.
5: Alles das Beste von heute.
1: Abgeführt. So gesehen, ja. The Black Eyed Peas zusammen mit Jay Balvin. Richtig cool. Jetzt passt einfach zum Wetter. Auch jetzt, wenn ihr so ans Wochenende denkt, wie schön das war mit Grillen und ganz viel Sonne und Sonnenbrille. Das ist so die gesungene Sonnenbrille für euch jetzt hier. Ist Rhythmo.

0: Guten Morgen.
1: Moin.
2: Eure Radio Muck Morning Show um 8.39 Uhr. Und stellt euch das doch bitte mal vor. Konserven, Nudeln, Oliven, eine halbe Tonne Lebensmittel in eurer Lebensmittelkammer. Ja, völlig okay.
1: Ja.
2: Aber in einer Zelle.
1: Wie kommt die da hin?
2: Wurde jetzt gefunden, ja, hat er da alles besorgt, wurde jetzt gefunden in der JVA Hamburg bei der Verlegung eines Eingefahrenen. Und was ihr so hortet, ist komplett verständlich. Guten Morgen.
3: Moin John, moin André. Ja, ich habe eigentlich immer Kaffee zu Hause. Wenn mal was im Angebot ist, dann nehme ich immer ein paar Päckchen mit. Also Kaffee muss eigentlich immer da sein.
2: Ja, und du bist leicht zu erkennen, du riechst immer so gut.
4: Moin John und André, ich bin der Rico und ich habe immer Zahnpasta auf Reserve, falls das mal leer geht, damit ich mir immer schön die Zähne putzen kann. Habe ich heute tatsächlich auch in der Innenstadt dabei.
2: Vorbildlich. Ja, der putzt gerade Zähne, steht vielleicht irgendwo vom Laden und seid am Zähneputzen, ist auch vielleicht ein bisschen speziell. Auf jeden Fall hört ihr dazu. Radio Hamburg vielleicht jetzt bei euch im Bad mit Major Lazer und DJ Snake. Lean On.

0: Guten Morgen. Moinsen. Vor der Arbeit kommt das Vergnügen. Das ist Radio Hamburg an eurem Montagmorgen um 8.43 Uhr. Lea, Montag wieder für euch da. Das Wetter-Update kommt für euch von dir, André.
1: Ja, mal auf die Kollegen achten, aber im Büro, auf dem Bau, im Lehrerzimmer, vielleicht haben die alle so ein bisschen rote Stellen im Gesicht. Das ist vielleicht Sonnenbrandalarm gewesen. Am Wochenende war so schön das Wetter. Da tut das der Haut auf jeden Fall richtig gut, dass es heute maximal 4 Sonnenstunden gibt. Ansonsten viele Wolken bei maximal 18 Grad. 12 messen wir aktuell bei uns in der City.
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1: Ja, moin. Hier ist eure Radio Hamburg Morning Show, euer Musiksender Nummer 1 mit Kaigo und Donna Summer. Für ganz viele Megahits, Jonas mit Dennis Lloyd und Diamonds. Das ist das Beste von heute und garantiert noch vor 9 Uhr für euch Austies und Electrified.
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0: 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Hier ist eure Radio Hamburg Morning Show. 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
3: Schönen guten Morgen. Pläne für digitale Unabhängigkeit. Merz ermahnt die SPD. Meist bewölkt heute, maximal 18 Grad. Die rot-grünen Bürgerschaftsfraktionen wollen die Hamburger Verwaltung unabhängiger von US-amerikanischer Software machen. Mark Elvers.
4: Bisher werden fast überall Microsoft-Programme genutzt. Damit liegen auch Daten beim US-Unternehmen. Außerdem kosten die Lizenzgebühren jedes Jahr Millionen. Die Fraktionen wollen deswegen, dass der Senat das Programmpaket Open Desk prüft. Die Vorteile: Der Quellcode ist offen, Hamburg behält die Kontrolle über die Daten und könnte Kosten sparen. Zunächst soll Open Desk in einem kleinen Teil der Verwaltung getestet werden. Die Bürgerschaft soll übermorgen darüber abstimmen.
3: Und morgen startet wieder die Digitalmesse OMR in Hamburg. 70.000 Besucher werden erwartet und auch ein, zwei Weltstars. Carolina Koplin.
5: Blockbuster-Regisseur Roland Emmerich, Model Heidi Klum, Footballer und mehrfach Super Bowl-Gewinner Tom Brady und Tokyo-Hotel-Sänger Bill Kaulitz werden dieses Jahr unter anderem auf den Bühnen stehen. Hinzu kommen noch 1.000 Aussteller und 800 weitere Redner. Es sind auch wieder Chefs und Entscheider internationaler Unternehmen dabei, wie Google, Signal, OpenAI, YouTube und Spotify. Die wichtigsten Themen in diesem Jahr sind Influencer-Marketing, E-Commerce und künstliche Intelligenz. Die zweitägige Veranstaltung ist bereits ausverkauft.
3: Bundeskanzler Merz hat zum einjährigen Bestehen seiner schwarz-roten Bundesregierung Bilanz gezogen, gestern Abend im ARD-Interview. Und die fällt nicht gut aus. Fiona Reinhardt.
6: Die aktuell große Unzufriedenheit mit der schwarz-roten Koalition sei kein ungewöhnliches Stimmungsbild, so Bundeskanzler Friedrich Merz. Trotzdem nehme er den Missmut ernst, der sich nicht nur in der Bevölkerung, sondern auch bereits in den eigenen Reihen zeige. Die Regierung müsse jetzt nachweisen, dass sie handlungs- und arbeitsfähig ist. Merz forderte die SPD in diesem Zusammenhang zu mehr Kompromissbereitschaft auf. Im jüngsten ARD-Deutschland-Trend zeigten sich nur noch 15% zufrieden mit der Arbeit der Bundesregierung.
3: Soweit die Nachrichten aus Hamburg, Deutschland und der Welt.
0: Warum nennt er sich nicht einfach Friedel Merz? Ja, der Friedel, das macht doch gleich viel sympathischer, egal wie die Werte sind. Lea nennt sie sich und ist Montag wieder für euch da. Das Radio Hamburg Wetter kommt für euch von dir, André.
7: Ja, wäre vielleicht ein Balkonkraftwerk, so ein, zwei Platten irgendwie bei sich am Balkon. Der Hänger, die sind heute fast ein bisschen arbeitslos. Also für uns gibt es trotzdem ein bisschen Sonne. 4 von 15 möglichen Stunden scheint sie für uns. Es gibt 18 Grad und es sollte meist trocken sein, wenn es auch ziemlich bewölkt ist. Morgen könnte dann mal der ein oder andere Regen Schauer mit dabei sein, bei maximal 13 Grad.
0: Und jetzt für eure Sicherheit der Radio Hamburg Verkehr mit der Edeka-App. Achtung Autofahrer, immer noch Fußgänger auf der A7 Flensburg-Hamburg zwischen Holmoor und Schnelsen-Nord. Stop and Go A1 Hamburg Richtung Bremen, 4 Kilometer zwischen Stapelfeld und Ahrensburg. Da braucht ihr gerade 30 Minuten Geduld. Nach einem Unfall ist es eine Spur frei. Und A25 Geestacht Richtung Hamburg, 2 Kilometer zwischen Nettelburg und Allermöhe. Da braucht ihr auch 15 Minuten mehr. Das Blitzer-Update. Radio Hamburg-Hörer Aziz hat eingesehen, Bild steht der Hauptstraße Richtung Mümmelmannsberg auf Höhe der Sparkasse. Und Andrea hat eingesehen in der Rüterstraße stadtauswärts bei euch in Wandsbek. Der Radio Hamburg-Verkehr für Hamburg, Niedersachsen und Schleswig-Holstein.
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8: Guten Morgen,
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0: Ja, Lea, liebe Grüße. Miley Cyrus für euch dabei in der nächsten Viertelstunde mit Wrecking Ball. Was für ein Meisterwerk. Kaigo und Donna Summer sorgen für gute Laune zum Start bei euch im Homeoffice. Und wenn ihr als Handwerker gerade auf dem Weg seid zu eurem ersten Termin, freut euch zusammen mit uns auf das Beste von heute mit Judah Das und Dennis Lloyd und Diamonds.

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0: Ah, Michelle ist da, aber jetzt so richtig.
1: Ja, genau.
0: Auf deiner Lieblingspizza ist was alles Schönes drauf?
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0: Ja, perfekt. 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
0: Und ihr hört das Pizza-Monster morgen einfach wieder. Gleiche Zeit bei Radio Hamburg. Purple Disco Machine haben wir gleich. Ganz, ganz viele Mega-Hits nach Hype. Das Beste von heute ist auch mit dabei von

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15: 10:30 ist es.
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16: Mit Rainer Hirsch. Guten Tag. Der zum 1. Mai eingeführte Tankrabatt ist für Autofahrer weiterhin nicht deutlich spürbar. SPD-Bundestagsfraktionschef Miersch sagte bei RTL und NTV heute Morgen, das ginge gar nicht. Der Trend zum Kaiserschnitt hat in Deutschland einen Höchststand erreicht. Im Jahr 24 kam jedes dritte Kind per Kaiserschnitt zur Welt. Das zeigen Daten des Statistischen Bundesamtes. Am höchsten war der Anteil hier in Hamburg. Kurz bevor die italienische Bank UniCredit morgen ein offizielles Übernahmeangebot für die Commerzbank präsentieren will, schlägt die zurück. Was die UniCredit plant, würde die Bank zerlegen, so Commerzbank-Vizechef Kotzbauer zur Frankfurter Allgemeinen Zeitung.
17: Um 11 hören wir die nächsten Nachrichten, freuen uns heute über die Sonne, die hinter den Wolken immer mal so ein bisschen durchschimmert von vorne nach hinten. Maximal 18 Grad warm wird's außerdem ja auch. Für eure Sicherheit, der Radio Hamburg Verkehr mit der Edeka-App. Achtung Autofahrer, ungesicherte Unfallstelle ist hier auf der A7. Flensburg Richtung Hamburg zwischen Bad Bramstedt und Kaltenkirchen. Und ihr steht noch im Stau auf der A1 hauptsächlich. Einmal Hamburg Richtung Lübeck. 4 Kilometer zwischen Stapelfeld und Ahrensburg. Ein Plus von 20 Minuten nach einem Unfall. Und in der Gegenrichtung nochmal 3 Kilometer auf der A1. Zwischen Morfleet und dem Dreieck Norderelbe. Da braucht ihr so 10 Minuten ungefähr länger. Das Radio Hamburg Blitzer-Update. Blankenese Landstraße, Stadt einwärts blitzt er in Richtung Bahnhof. Habt eine gute Fahrt, eine ganz entspannte und ganz viele Mega-Hits dabei. Von Loy jetzt zum Beispiel mit dem Besten von heute, Red Eye.

Sonst klingen sie immer nach Weltuntergang ist morgen. Alle Geschichten, alle News, die es sonst so zum Klimawandel, zur Veränderung gibt. Und jetzt einmal gibt es so richtig, richtig mutmachende Nachrichten, die euch hier keiner vorenthalten wollte bei Radio Hamburg. Der Gardasee, vielleicht ja auch eins eurer Urlaubsziele von früher mal, euer nächstes Ziel, der hat sich zum ersten Mal seit 20 Jahren vollständig durchmischt. Also das sauerstoffreiche Wasser von der Oberfläche ist bis in die Seetiefe, so bis auf knapp 300 Meter nach unten gekommen und das nährstoffreiche Wasser aus der Tiefe nach oben gestiegen. Fürs ökologische Gleichgewicht wichtig und richtig, richtig gut. Also dieser See, der atmet jetzt wieder. Unser persönlicher Gardasee war ja am Wochenende bei den Temperaturen in Hamburg auf jeden Fall die Außenalster. Ach, es war so schön. Nächstes Wetter-Update hören wir gleich kurz nach 11. Wie sehr das jetzt überhaupt wirklich ein Temperatursturz ist von den 25 Grad da am Wochenende zu dem, was wir jetzt die nächsten Tage so bekommen. Mit Miles Smith ist auf jeden Fall der Himmel sehr, sehr blau beim Hören. Miles Smith mit Niall Horan zusammen. Drive.

0: Um 10:57 Uhr, Achtung Autofahrer, hier ist eine ungesicherte Unfallstelle. Die ist auf der A7, Flensburg Richtung Hamburg, eine ungesicherte Unfallstelle zwischen Bad Bramstedt und Kaltenkirchen. Und A21, hier liegt ein großes Netz. A21, Bagdeheide Richtung Kiel, zwischen Bornhöved und Wankendorf. 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Jetzt macht er natürlich keine Geräusche, ist klar, wenn ich euch das zeigen will. Ne? Doch, oh, doch. Wie so eine alte Tür, ne? So eine alte Schranktür. Das ist kein schönes Geräusch. Da klingt Kygo sehr viel schöner. Oh. Sehr guter Kandidat, ne? Auf so einen Sommer-Mega-Hit dieses Jahr im Sommer 2026. Kygo mit Khalid hören wir gleich. Das Beste von heute. Save My Love bei Radio Hamburg.
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0: 11 Uhr.
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8: Guten Tag. Wirkt der Tankrabatt? Hamburg bei Kaiserschnitten vorn. Meist bewölkt heute, maximal 18 Grad. Die Mineralölkonzerne wollten den seit dem 1. Mai geltenden Tankrabatt vollständig an die Autofahrer weitergeben. Zu spüren ist davon bisher aber wenig. Marc Elvers.
9: In Hamburg kostet der Liter Diesel im Schnitt aktuell 2,11 Euro, Super E10 glatt 2 Euro. Am 30. April waren es jeweils etwa 8 Cent mehr. Die Senkung der Energiesteuer um knapp 17 Cent kommt damit nicht mal zur Hälfte bei den Autofahrern an. Das darf man sich nicht gefallen lassen, sagt SPD-Fraktionschef Miersch bei RTL-NTV.
10: Wir werden uns als erstes angucken müssen, sind die Befugnisse des Kartellamts ausreichend. Und wir haben Verstöße, beispielsweise auch gegen die 12-Uhr-Regel. Da gibt es Bußgelder, die können richtig hoch sein und ich erwarte von den Behörden, dass sie die auch verhängen.
8: Der Trend zum Kaiserschnitt hat in Deutschland einen Höchststand erreicht. Im vorletzten Jahr kam laut Statistischem Bundesamt jedes dritte Kind so zur Welt. Am höchsten war der Anteil in Hamburg, am niedrigsten in Sachsen und Brandenburg. Thomas Bremser.
11: Für einen Kaiserschnitt gibt es mehrere Gründe. Zum einen medizinische, zum Beispiel wenn das Baby ungünstig liegt oder bei auffälligen Herztönen. Außerdem werden Frauen heute später Mutter als noch vor einigen Jahren. Damit steigen bestimmte Risiken und geplante Kaiserschnitte werden beliebter. Generell nimmt Experten zufolge der Wunsch nach einem Kaiserschnitt zu, etwa weil Frauen Angst vor Schmerzen oder Folgeschäden haben.
8: 3 Passagiere eines niederländischen Kreuzfahrtschiffs sind gestorben, vermutlich am Hantavirus. Das Schiff für 170 Passagiere war auf dem Weg von Argentinien zu den Kapverdischen Inseln. Diana Kramer.
12: Das Hantavirus wird laut WHO meist durch Kontakt mit den Ausscheidungen von Nagetieren wie Ratten oder Mäusen übertragen, zum Beispiel wenn man kontaminierten Staub einatmet. In seltenen Fällen wird der Erreger auch von Mensch zu Mensch übertragen. Die Infektion kann zu hohem Fieber und Störungen der Nierenfunktion führen. Wie und wo genau sich die Passagiere des Kreuzfahrtschiffes infiziert haben könnten, wird noch untersucht.
8: Das waren die Nachrichten aus Hamburg, Deutschland und der Welt.
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0: Bisschen Sonne, einiges an Wolken, trockene 18 Grad als Tagestoptemperatur. Es wird morgen noch mal einen kleinen Tick kühler mit 13 Grad und auch mal Regen. Kommenden Samstag sind wir aber schon wieder bei 20 Grad, haben unsere heile Welt zurück, unser schönes Frühlingswetter auch und sind jetzt bei 13 Grad in Bahrenfeld, 14 in Buchholz, 13 messen wir in Glinde.
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0: Für eure Sicherheit, der Radio Hamburg Verkehr mit der Edeka-App. Achtung Autofahrer, eine ungesicherte Unfallstelle. A7 Flensburg Richtung Hamburg zwischen Bad Bramstedt und Kaltenkirchen. Und auf der A1 dauert es allgemein ein bisschen länger. Einmal Hamburg Richtung Lübeck, 4 Kilometer. Zwischen Stapelfeld und Ahrensburg nach einem Unfall braucht ihr 10 Minuten mehr. Und in der Gegenrichtung nochmal 3 Kilometer, sind auch 10 Minuten mehr, zwischen Morfleet und dem Dreieck Norderelbe. Das Radio Hamburg Blitzer-Update noch. Großer Burster, stadtauswärts, Höhe Rödingsmarkt, wissen wir von Rico. Und Blankeneser Landstraße steht noch einer stadteinwärts Richtung Bahnhof blitzt der. Der Radio Hamburg Verkehr für Hamburg, Niedersachsen und Schleswig-Holstein.
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0: Ach, so schön, wenn ihr Musik nicht einfach nur hört, sondern dabei auch was fühlt, oder? Hier fühlt ihr doch sofort den Sommer. Diese heißen Tage, die da noch kommen werden. Die langen Abende draußen ohne Jacke und mit Eiswürfeln in diesem Getränk, was nur im Sommer schmeckt. Kygo mit Khalid. Save my love. Das Beste.

0: mal, sieht so aus, als würdet ihr euch nachher in eurer Pause in die Sonne verabschieden. Das ist ja besser als gedacht heute, ne? Lasst es euch gut gehen. Ladet bei Radio Hamburg zwischendurch immer gerne auf bei uns beim Musik hören, wenn ihr das braucht. Alan Walker haben wir ja zum Beispiel gleich mit Faded. Olivia Rodrigo mit dem Besten von heute. Good for you. Auf jeden Fall ganz, ganz viele Lieblings-Mega-Hits von euch gleich abhalten.
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0: 11:30.
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9: Schönen guten Tag, ich bin Rainer Hirsch. Als Kriminelle im Februar 14 Bankschließfächer im niedersächsischen Stur aufgebrochen haben, konnten sie Beute im Wert von über 2 Millionen Euro machen. Diese Zahl hat die Polizei jetzt veröffentlicht und dazu Fotos einiger Gegenstände. Sie erhofft sich dadurch neue Hinweise. Auf einem kleinen niederländischen Kreuzfahrtschiff im Atlantik sind laut Weltgesundheitsorganisation 3 Menschen mutmaßlich nach einer Infektion mit dem Hantavirus gestorben. 2 der Toten seien Niederländer, hieß es vom Außenministerium in Den Haag. Weitere 3 Personen sind demnach infiziert. Großes Glück haben viele Menschen im US-Bundesstaat New Jersey gehabt. Beim Landeanflug auf den dortigen Flughafen Newark hat eine aus Venedig kommende Boeing 767 von United mit einem Reifen einen auf der Autobahn fahrenden Lastwagen und einen Lichtmast gestreift. Der Lkw-Fahrer kam leicht verletzt ins Krankenhaus. An Bord des Fliegers wurde niemand verletzt. Die Maschine wurde aber leicht beschädigt.
0: Die nächsten Nachrichten, die hören wir um 12. Freuen uns über die Sonne, wie die jetzt sogar mit einem blauen Himmel zusammen über der City sichtbar wird. Sonnenschein und Wolken heute, maximal 18 Grad auch dazu. Für eure Sicherheit der Radio Hamburg Verkehr mit der EDEKA-App. A1 Lübeck Richtung Hamburg. Stau 2 Kilometer zwischen Billstedt und dem Dreieck Norderelbe. Dauert hier 10 Minuten länger. Auch auf der A7 Hannover Richtung Hamburg. Da sind es 4 Kilometer zwischen Hausbruch und Othmarschen. Und das Radio Hamburg Blitzer-Update. Großer Burster, Stadt auswärts, Höhe Rödingsmarkt und Blankeneser Landstraße. Da blitzt es noch Stadt einwärts. Eine halbe Stunde mit eurem Lieblingssender, mit Radio Hamburg und mit ganz vielen Mega-Hits. Jetzt der erste davon. Der tut ja nur so. Olivia Rodrigo am Anfang, die tut nur so, ne? Als wollte sie was Kleines, was Süßes machen. Weil das knallt jetzt hinten raus noch richtig rein. Good for you.

Okay, wie lange? 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Wie lange liegen die da schon? In einer ganz bestimmten Farbe, vielleicht auch in mehreren, weil ihr euch nicht entscheiden könnt, in eurem Warenkorb und ihr habt sie immer noch nicht gekauft. 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Wenn ich mich nicht komplett verrechnet habe, sind das auch gleich schon mehrere Sneaker. Ab heute Nachmittag. 14 Uhr seid ihr also auf jeden Fall in der Marktplatzgalerie im Bramfeld. Alle Infos findet ihr gerne auch nochmal bei uns auf der Homepage. Jetzt beim ganz verträumt Malik Harris hören wir.

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0: Schwimmbad, blauer Himmel gerade auch über Winsen und im Klärwerk dort. Hier hört uns zum Beispiel René gerade bei der Arbeit mit dem Besten von heute gleich bei Radio Hamburg. Das ist der erste Mega-Hit gleich nach 12. BTS Swim.
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0: Es ist 12 Uhr.
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6: Ja, schönen guten Tag. Fette Beute bei Schließfachaufbrüchen. Tankrabatt wirkt nur teilweise. Relativ wenig Sonne, maximal 18 Grad. Nach dem Bankeinbruch in eine Volksbank in Stur bei Bremen vor 3 Monaten hat die Polizei jetzt die Schadenssumme bekannt gegeben. Mark Elvers.
7: 2 Millionen Euro Beute haben die Einbrecher im Februar gemacht. 14 Schließfächer hatten die Täter aufgebrochen. Vorher waren sie über einen Lichtschacht in den Keller der Bank eingedrungen. Einen ähnlichen Fall gab es vor bald 5 Jahren in Norderstedt. Damals hatten sich die Täter mit einem Kernbohrer Zugang zu den Schließfächern verschafft und Beute in 2-stelliger Millionenhöhe gemacht. Die Folge war ein Rechtsstreit der Schließfachinhaber mit der HASPA über die Sicherung der Fächer.
6: Der seit dem 1. Mai geltende Tankrabatt hat laut ADAC nicht den erwünschten Erfolg gezeigt. Die Spritpreise seien über das Wochenende deutlich gestiegen, heißt es von dem Automobilclub. Fiona Reinhardt.
8: Der Liter Super E10 kostete im bundesweiten Tagesdurchschnitt am Sonntag fast 3 Cent mehr als noch am Freitag. Diesel ist innerhalb von 2 Tagen 2,5 Cent teurer geworden. Das geht aus Daten des ADAC hervor. Der kritisiert, dass der Tankrabatt noch immer nicht vollständig an die Verbraucher weitergegeben wird. Stattdessen hätten die Mineralölkonzerne erneut die Preise angehoben. Und das, obwohl Öl zuletzt wieder billiger geworden sei, so der ADAC.
6: 3 Passagiere eines niederländischen Kreuzfahrtschiffs sind gestorben, vermutlich am Hunter-Virus. Das Schiff für 170 Passagiere war auf dem Weg von Argentinien zu den Kapverdischen Inseln. Diana Kramer.
9: Das Hunter-Virus wird laut WHO meist durch Kontakt mit den Ausscheidungen von Nagetieren wie Ratten oder Mäusen übertragen, zum Beispiel wenn man kontaminierten Staub einatmet. In seltenen Fällen wird der Erreger auch von Mensch zu Mensch übertragen. Die Infektion kann zu hohem Fieber und Störungen der Nierenfunktion führen. Wie und wo genau sich die Passagiere des Kreuzfahrtschiffes infiziert haben könnten, wird noch untersucht.
6: Und das waren die Nachrichten aus Hamburg, Deutschland und der Welt.
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0: Durch die Wolken kommt nicht nur ab und zu ein bisschen Sonne, die hat sich jetzt auch schon so richtig schön in den Vordergrund gedrängelt. Ist richtig hübsch. Maximal 18 Grad. Es fühlt sich sehr, sehr angenehm an. Trocken bleibt es auch nur morgen. Da kann es mal ein paar Tropfen geben. Da sind wir auch vorübergehend bei 13 Grad. Also ein bisschen weniger als das, was wir jetzt haben. In der City sind es 15 in Stade 16 Grad und in Rellingen auch 16.
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0: Für eure Sicherheit, der Radio Hamburg Verkehr mit der Edeka-App. A1 Lübeck Richtung Hamburg, 2 Kilometer Stau zwischen Billstedt und dem Dreieck Norderelbe. Ist ein Plus von 10 Minuten. Ähnliche Zeit braucht ihr auch gerade auf der A7 Hannover Richtung Hamburg für die 4 Kilometer hier. Also 10 Minuten länger zwischen Hausbruch und Othmarschen. In allen anderen Staus seid ihr in weniger als 10 Minuten durch. Und das Blitzer-Update. Berliner Straße, Stadteinwärtshöhe der Hausnummer 43. Der Radio Hamburg Verkehr für Hamburg, Niedersachsen und Schleswig-Holstein.
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0: Wow, wie wir einfach mal den Sommer in der City hatten da. Ein ganzes Wochenende lang war schön, oder? Nur haben wir da einiges auch gesehen, was wir lieber nicht hätten sehen wollen an Sommeroutfits und generellen No-Gos. Wir hören die Stunde eure schönsten, eure Lieblingsbeispiele. Und da gibt's wohl vor allem bei euch Männern was, das Frauen so gar nicht fresh und so gar nicht sexy finden. Ja, schlimmer als die berühmten Socken in Sandalen. Das hören wir alles um 12.45 Uhr. Und jetzt BTS mit dem Besten von heute, Swim.

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0: Latein. Latein. Das

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0: Das sind so die klassischen Radiomomente, die ihr auch von Radio Hamburg natürlich kennt. Oh, jetzt, genau jetzt in meiner Pause spielen sie meinen absoluten Lieblings-Mega-Hit und mit dem gehe ich jetzt da raus in die Sonne. Das Gute aber ist ja, bei uns läuft ja nicht nur der eine Lieblings-Mega-Hit von euch, da laufen ganz, ganz viele davon, ganz viele Mega-Hits, besonders in der nächsten halben Stunde. Madcon mit Glow, Michael Schulte mit dem Besten von heute, 5 AM.
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16: Schönen guten Tag, ich bin Rainer Hirsch. Als Kriminelle im Februar 14 Bankschließfächer im niedersächsischen Stur aufgebrochen haben, konnten sie Beute im Wert von über 2 Millionen Euro machen. Diese Zahl hat die Polizei jetzt veröffentlicht und dazu Fotos einiger Gegenstände. Sie erhofft sich dadurch neue Hinweise. Auf einem kleinen niederländischen Kreuzfahrtschiff im Atlantik sind laut Weltgesundheitsorganisation 3 Menschen mutmaßlich nach einer Infektion mit dem Hantavirus gestorben. 2 der Toten seien Niederländer, hieß es vom Außenministerium in Den Haag. Weitere 3 Personen sind demnach infiziert. Großes Glück haben viele Menschen im US-Bundesstaat New Jersey gehabt. Beim Landeanflug auf den dortigen Flughafen Newark hat eine aus Venedig kommende Boeing 767 von United mit einem Reifen einen auf der Autobahn fahrenden Lastwagen und einen Lichtmast gestreift. Der Lkw-Fahrer kam leicht verletzt ins Krankenhaus. An Bord des Fliegers wurde niemand verletzt. Die Maschine wurde aber leicht beschädigt.
0: Wenn es 13 Uhr ist, dann hören wir die nächsten Nachrichten bei Radio Hamburg. Freuen uns schon wieder über einen so schönen Tag. Ja, nicht ganz so warm, aber 18 Grad warm genug, ne? Von den 18 Grad haben wir in der City unter blauem Himmel jetzt auch schon 15 zusammen. Für eure Sicherheit der Radio Hamburg Verkehr mit der EDEKA-App. A1 Lübeck Richtung Hamburg, 2 Kilometer Stau. Ihr braucht 10 Minuten länger. Zwischen Billstedt und dem Dreieck Norderelbe seid in allen anderen Staus in unter 10 Minuten aber durch. Das Radio Hamburg Blitzer-Update Berliner Straße. Start Einwärtshöhe Hausnummer 43. Blitz der in dem Fall. Wir machen es uns ganz angenehm, ne? Maximal angenehm die nächste halbe Stunde mit ganz vielen Mega-Hits jetzt. Michael Schulte und das Beste von heute.

0: Was ein Wochenende ist das gewesen. Es war schon nicht mehr Frühling, es war schon Sommer mal eben übers Wochenende. Mega Wetter und dabei ist euch ja einiges aufgefallen, was ihr selber anders machen würdet als andere. Ne?
1: Moin Radio Hamburg, moin Anke.
0: Hi.
1: Ja, das Wetter ist super, ne? Aber was jetzt gar nicht geht, ist kein Lichtschutzfaktor, ne? Weil man muss sich einfach schützen hier. Ich sehe hier schon wieder Leute, die irgendwie mit roter Birne durch die Gegend gehen.
2: Ja, das Wetter ist gut, aber ich kann diese Capri-Hosen nicht mehr sehen.
0: Oh.
2: Und auch Männer in Flipflops.
0: Männer in Flipflops, jetzt warte mal. Da habe ich noch gar nicht so drüber nachgedacht, wie ich eigentlich Männer in Flipflops finde. Prinzipiell lässig bei gepflegten Füßen. Ich glaube, das ist das Thema. Ne? Das gilt aber für uns alle bitte. Ne? Macht eure Füße nackig, klar, aber vielleicht lassen wir vorher alle nochmal die Fußpflegerin des Nagelstudio genau drauf gucken. Einfach nur zur Sicherheit. Und dabei hören wir jetzt in der Mittagspause Harry Styles mit neuer Musik bei Radio Hamburg.

0: ein Unfall und ja, dann ist da natürlich auch sofort ein Stau. Horner Kreisel, prominente Ecke. Gerade auf der A24 wollten wir euch nur kurz Bescheid sagen. Hamburg-Berlin zwischen Horner Kreisel und Jenfeld. Ein Unfall, 10 Minuten extra. Plant ihr mal sicherheitshalber ein für euren Weg. Und das nächste Verkehrsupdate, das bekommt ihr ja auch gleich schon. Kurz nach 1 bei Radio Hamburg. Und die Mega-Hits. Das Beste von heute. Den hören wir doch super gerne gleich. 12 to 12.
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0: 13 Uhr ist es.
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8: Und schönen guten Tag. Weströhre des alten Elbtunnels wieder eröffnet. Fette Beute bei Schließfachaufbrüchen. Sonne und Wolken bis 18 Grad. Nach 6 Jahren Bauzeit ist jetzt die Weströhre des alten Elbtunnels wieder eröffnet worden. Chefreporterin Carolina Koplin ist dabei gewesen.
9: Und ab 14 Uhr ist die Röhre auch wieder für Fußgänger und Radfahrer freigegeben. Eben haben Wirtschaftssenatorin Melanie Leonhardt, Kultursenator Carsten Broster und HPA-Chef Jens Meyer einen roten Buzzer gedrückt, wodurch das Tuch, das bis dahin den Eingang verhüllte, fiel und sofort spielte eine Beatles-Coverband im Tunnel It's Been a Hard Day's Night. Macht Sinn, Liverpool ist zum Hafengeburtstag ja auch Partnerstadt. Außerdem soll die Weströhre künftig auch mal für Events genutzt werden können.
8: Nach dem Bankeinbruch in einer Volksbank in Stur bei Bremen vor 3 Monaten hat die Polizei die Schadenssumme bekannt gegeben. Marc Elfers.
10: 2 Millionen Euro Beute haben die Einbrecher im Februar gemacht. 14 Schließfächer hatten die Täter aufgebrochen. Vorher waren sie über einen Lichtschacht in den Keller der Bank eingedrungen. Einen ähnlichen Fall gab es vor bald 5 Jahren in Norderstedt. Damals hatten sich die Täter mit einem Kernbohrer Zugang zu den Schließfächern verschafft und Beute in 2-stelliger Millionenhöhe gemacht. Die Folge war ein Rechtsstreit der Schließfachinhaber mit der Haspa über die Sicherung der Fächer.
8: Der seit dem 1. Mai geltende Tankrabatt hat laut ADAC nicht den erwünschten Erfolg gezeigt. Die Spritpreise sind übers Wochenende deutlich gestiegen, heißt es vom Automobilclub. Fiona Reinhardt.
11: Der Liter Super E10 kostete im bundesweiten Tagesdurchschnitt am Sonntag fast 3 Cent mehr als noch am Freitag. Diesel ist innerhalb von 2 Tagen 2,5 Cent teurer geworden. Das geht aus Daten des ADAC hervor. Der kritisiert, dass der Tankrabatt noch immer nicht vollständig an die Verbraucher weitergegeben wird. Stattdessen hätten die Mineralölkonzerne erneut die Preise angehoben und das, obwohl Öl zuletzt wieder billiger geworden sei, so der ADAC.
8: Und das waren die Nachrichten aus Hamburg, Deutschland und der Welt.
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0: So ein bisschen fragen wir uns gerade, warum sind wir eigentlich langärmlich heute zur Arbeit los? Also mir ist gerade warm, aber so richtig schön warm ist es ja einfach auch, ne? Das Wochenende schon so mega. Heute sind wir bei 18 Grad als Tagestoptemperatur. Die Sonne ist da, der Himmel ist schon wieder so blau. Trocken bleibt es auch. Es läuft beim Frühling. Es läuft sogar richtig, richtig gut. Jetzt im Moment in Niendorf, in Buxtehude und auch in Kellinghusen sind wir schon bei 16 Grad. Morgen ein bisschen Regen, dann maximal 13 Grad, so eine vorübergehend kühlere Phase, bis dann am Wochenende schon unsere nächsten 20 Grad auf uns warten.
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0: Für eure Sicherheit, der Radio Hamburg Verkehr mit der Edeka-App A1 Lübeck Richtung Hamburg. 2 Kilometer Stau, 10 Minuten braucht ihr zwischen Billstedt und dem Dreieck Norderelbe. Auf der A7 Flensburg Richtung Hamburg 3 Kilometer nochmal zwischen Othmarschen und Waltershofen, plus von 10 Minuten. Dann ist gesperrt auf der A24 Hamburg Richtung Berlin zwischen Horner Kreisel und Jenfeld, nachdem es hier einen Unfall gegeben hat. Auch das ist ein Plus von 10 Minuten im Moment. Das Blitzer-Update, das Radio Hamburg Blitzer-Update, Frohme Straße beidseitig, den hat Jan gesehen, Höhe der Bushaltestelle, danke dir. Der Radio Hamburg Verkehr für Hamburg, Niedersachsen und Schleswig-Holstein.
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0: Das ist doch eine schöne Aussicht. Eure letzte Woche Schule in Hamburg, bevor Mai-Ferien sind. Vorher braucht Lena aus unserer Comedy-Schule unbedingt diesen neuen Handyvertrag. Wenn sie die Unterschrift von ihren Eltern schon nicht bekommt, dann von ihrer Lehrerin? Großes Fragezeichen. Hören wir gleich nach 2 Mega-Hits von Kygo mit Avicii und Sombre. Das Beste von heute, 12 to 12.

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1: Guten Morgen, ihr Mäuse.
2: Frau Schaffmann.
1: Ja, Lena.
2: Können Sie einen neuen Handyvertrag für mich unterschreiben? Bei Schluderphone. Richtig so Schnapper. Jeder 100 MB für 3,99.
3: Am Tag?
2: Nein, im Jahr.

0: denn mit Serkan? Serkan macht doch dauernd Geschäfte.
1: Ich habe Ausnahmegenehmigung, ist so.
2: Können wir jetzt bitte langsam mal Unterricht machen?
0: Ohne Handyvertrag, wie soll das denn gehen? Hab ich kein ChatGPT.
1: Es gibt's doch eine Möglichkeit, Lena.
0: Echt? Welche, Serkan? Ein
1: Kollege von mir, er arbeitet Einwohnermeldeamt. Er macht dir jedes Geburtsdatum bei Ausweis.
0: Oh, wie nice ist das denn? Ich würde auch mit ihm was trinken gehen, okay?
1: Kostet 500 Euro.
0: No way, ich kenn billigeren Laden.
1: Nein, der neue Ausweis.
2: Leute, das ist Urkundenfälschung. Da macht ihr euch strafbar.
0: Eigentlich ja nicht, weil Lena, sie ist ja nicht nur nicht geschäftsfähig, sondern sie ist auch nicht strafmündig. Genau.
2: Hupsi-dupsi. Also, ich habe das alles nicht gehört, okay?
3: Schade, das war voll interessant, fand ich.
0: Ach, Serkan, wegen dem Ausweis, ne? Also, das neue Datum. Ja, ich würde gerne im Juni Geburtstag haben, statt im kalten Februar, okay? Ja, war's.
4: 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Folge dann in eurer Radio Hamburg Morning Show morgen.
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4: Paula Stella, Love Sick.

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0: Run. Eine halbe Stunde mit Radio Hamburg und ganz vielen Mega-Hits gleich. Von Dermot Kennedy, Power Over Me. Das Beste von heute, von alle Farben auch. Baby Goodbye. Baby, goodbye.
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0: 13,32.
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10: Ich bin Ines Wiese. Schönen guten Tag. Kurz vor dem Hafengeburtstag ist die Weströhre des alten Elbtunnels nach jahrelanger Sanierung wieder eröffnet worden. An der feierlichen Zeremonie vorhin haben Wirtschaftssenatorin Leonhardt und Kultursenator Broster teilgenommen. Der seit dem 1. Mai geltende Tankrabatt hat laut ADAC nicht den erwünschten Erfolg gezeigt. Die Spritpreise sind den Angaben zufolge über das Wochenende deutlich gestiegen. Der Liter Super E10 hat im bundesweiten Tagesdurchschnitt gestern fast 3 Cent mehr gekostet als noch am Freitag. Diesel ist innerhalb von 2 Tagen 2,5 Cent teurer geworden.
0: Um 14 Uhr die nächsten Nachrichten und schon wieder so ein schönes Frühlingswetter für Hamburg, Schleswig-Holstein und Niedersachsen. 16 Grad im Moment von maximal 18 bei zur Hälfte strahlendem Sonnenschein. Also wirklich nur so über Pinneberg und Elmshorn im Moment ein paar Wolken mehr. Da kommt aber auch noch die Sonne. Da kommt die doch auch noch. Für eure Sicherheit der Radio Hamburg Verkehr mit der Edeka-App. Achtung Autofahrer, Reifenteile A1 Hamburg Richtung Lübeck zwischen Basbüttel und Stapelfeld. Ein Liegenbleiber noch auf der A21 Bagdeheide Richtung Kiel zwischen Lezen und Schwissel. Und im Stau steht ihr noch A1 Lübeck Richtung Hamburg, 2 Kilometer zwischen Billstedt und im Dreieck Norderelbe. Und auf der A7 Flensburg Richtung Hamburg, 3 Kilometer zwischen Othmarschen und Waltershof seid ihr in jeweils 10 Minuten extra Zeit durch. Das Blitzer-Update. Frohme Straße steht einer. Der blitzt beidseitig. Und Monty, du hast auch noch einen für uns.
11: A7 Richtung Flensburg. Kurz vor Ausfahrt Heimfeld.
0: Kann irgendjemand Heimfeld singen, so wie es Monty kann? Auf keinen Fall, oder? Dankeschön. Gute Fahrt. Ganz viele Mega-Hits für unterwegs. Von Hertz mit Purple Disco Machine gleich. Dermot Kennedy, Shawn Mendes und alle Farben jetzt mit dem Besten von heute. Baby, goodbye.

0: Auch wenn ihr was anderes geglaubt hättet, aber Socken in Sandalen, das war gestern. Radio Hamburg-Hörer Rico, du hast einen ganz, ganz neuen Sockentrend entdeckt neulich.
1: Ich habe einen etwas jüngeren Mann gesehen, wahrscheinlich war das ein Hipster, wollte wahrscheinlich cool rüberkommen und ja, er hatte sich genau zwischen dem großen Zeh und dem nächst kleineren Zeh hat er sich genau ein Loch eingeschnitten und ist dann in Flipflops reingegangen.
0: Nee.
1: Ja. Kann man machen, braucht man aber nicht.
0: Loch reingeschnitten in die Socken, um in die Flipflops reinzukommen. Ne? Wilde Sachen, die da passieren, sobald es warm ist. So ein schönes Wetter. Wir wünschen euch einen schönen und sehr entspannten Nachmittag. Jetzt mit Musik von Ausdies bei Radio Hamburg. Angel Eyes.

0: Moin.
1: Euch einen guten Wochenstart mit Radio Hamburg. Montagnachmittag heute mit Tim Gaffron. Traumhaftes Wetter, ja. Bei uns in der schönsten Stadt der Welt. War schon ein bisschen überraschend, ne? In der Mittagspause so viel Sonne. Jetzt wieder im Büro, aber dazu einer der beliebtesten Megas überhaupt bei euch. Das Beste von heute. Bibi Rexha mit Faithless. New Religion gibt es gleich bei eurem Musiksender Nummer 1, direkt nach der Mittagspause.
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1: Es ist 14 Uhr.
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9: Schönen guten Tag. Weströhre des alten Elbtunnels wieder eröffnet. Studie, großer Rückhalt für Demokratie. Mehr Wolken als Sonne bis 18 Grad. Jetzt ist die Weströhre des alten Elbtunnels an den Landungsbrücken wieder für Fußgänger und Radfahrer freigegeben. Unter anderem 380.000 Fliesen wurden erneuert, 480 weitere restauriert und der Fahrbahnbelag wurde ausgetauscht. HPA-Chef Jens Meyer freut sich, dass das rechtzeitig zum Hafengeburtstag geklappt hat und kann sich dann auch ein neues Nutzungskonzept vorstellen.
10: Ich gehe davon aus, dass wir langfristig die zweite Röhre dann für solche Events nutzen können, um dann die Verkehre zu entzerren, weil wenn Sie hier Bilder aufhängen oder auch mal eine Musikveranstaltung machen, dann können Sie nicht mittendurch mit Fahrrädern fahren. Das ist dann zu gefährlich und das, sage ich mal, diese Entflechtung ist jetzt möglich.
9: Die Demokratie hat einer Studie zufolge hier in Deutschland breiten Rückhalt, auch wenn viele Bürgerinnen und Bürger in der Praxis Schwächen sehen. Die groß angelegte Befragung der Bertelsmann Stiftung kommt zu dem Schluss, es gibt keinen Grund für Alarmismus. Claudia Wächter.
11: Die allermeisten, also mehr als 80%, die stehen hinter dem Prinzip liberale Demokratie. Ein enorm hoher Wert, sagen die Studienmacher. Das Problem, die Praxis, also wie die Demokratie funktioniert, da sind viele skeptisch. Vor allem den Parteien bescheinigen sie eine ziemlich miese Performance. Unterm Strich aber, so die Studie, stehe die Demokratie trotz einiger Defizite hier bei uns auf einem stabilen Fundament.
9: Große Waldbrände in Deutschland und in Tschechien halten aktuell Einsatzkräfte in Atem. Unter anderem brennt es im brandenburgischen Jüterbock auf einem mit Munition belasteten früheren Truppenübungsplatz. Diana Kramer.
12: Mehr als 100 Hektar Fläche stehen in Jüterbock in Flammen und die Einsatzkräfte können nur zuschauen, denn die Altmunition und auch Chemikalien, die dort im Boden lagern, machen einen Löscheinsatz quasi unmöglich. Es ist zu gefährlich. Mit Schneisen soll zumindest ein Ausbreiten der Flammen verhindert werden. Wie in Brandenburg hoffen auch die Einsatzkräfte in Tschechien auf Regen. Mit Helikoptern wird im Nationalpark Böhmische Schweiz derzeit versucht, den Brand aus der Luft zu löschen.
9: Und das waren die Nachrichten aus Hamburg, Deutschland und der Welt.
1: Danke, Ines. 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
1: Noch ist es sonnig, aber über den Nachmittag kommen immer mehr Wolken. Hier und da lockert es dann aber auch wieder etwas auf. Es bleibt auf jeden Fall trocken und dazu bekommen wir eine Tagestop-Temperatur von 16 Grad. Haben wir auch bereits erreicht vor dem Radio Hamburg Studio in der Spitaler Straße sowie in Buxtehude. In Elmshorn momentan 15. Tagsüber morgen viele Wolken, wenig Sonne, auch immer wieder ein bisschen Regen. Dann bei Werten um 13 Grad.
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1: Für eure Sicherheit, der Radio Hamburg Verkehr mit der Edeka-App. Achtung Autofahrer, wir haben einen Liegenbleiber auf der A21, Bargteheide Richtung Kiel, zwischen Lezen und Schwissel. Dann Stop and Go, A25, Hamburg Richtung Geesthacht, 4 Kilometer, zwischen Dreieck Südost und Neu-Allermöhe. Eine Viertelstunde braucht ihr hier mehr, auf der Sengelmannstraße statt auswärts. 1 Kilometer zwischen Hebebrandstraße und Mahlenweg, dauert so 20 Minuten mehr. In den anderen Staus seid ihr aber unter 10 Minuten durch. Das Blitzer-Update, da hat Andreas einen für uns. Wo genau?
0: Auf der Cuxhavener Straße, Höhe Hausnummer 20, in Fahrtrichtung stadtauswärts.
1: Dankeschön, Fromme Straße haben wir auch noch einen beidseitig auf Höhe der Baustelle, hat uns Jan gerade gemeldet. Dankeschön, wenn ihr auch noch was habt, ne, klingelt durch oder schickt eine WhatsApp. 040 333 10.000 ist der Radio Hamburg Verkehr für Hamburg, Niedersachsen und Schleswig-Holstein.
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1: Jo, heute bin wir, Tim Gaffron. Schönen Montag. Gleich eine richtig gute Ballade, damit ihr konzentriert durcharbeitet. Adele, Someone Like You, aber erstmal ein Mega-Hit, der euch nach der Mittagspause wieder so richtig in Fahrt bringt. So gut nochmal neu aufgemotzt von Faithless. Die Nummer mit Bebe Rexha, New Religion. 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

0: euch einen schönen Montagnachmittag.
1: Moin, ich bin Sabrina aus dem sommerlich sonnigen Stadtteil Hohenfelde und ich bin mehr als nur bereit für den Radio Hamburg Nachmittag. Heute für Urlauber Stübi mit Musikexperte und Megamoderator Tim Gaffron. Aber wir spielen nicht nur ganz viele Megahits. Serienexperte Christian Aus hat einen absoluten Serienhit aus Frankreich für euch, den ihr auch in Hamburg nicht verpassen dürft. Aber wir packen sogar noch einen obendrauf. Brandheißer Tipp. Haltet euch heute in Bramfeld auf und geht shoppen. Vor Ort ist heute unser Reporter und sorgt dafür, dass die Marktplatzgalerie eure Einkäufe übernimmt. Es kann heute nur gut werden. Hier ist er, frisch aus dem Urlaub und voller Elan, Tim Gaffron.
0: Jawohl, und ein bisschen Sonne ist auch mit dabei. Dazu noch diese Hammernummer von Felix Sehen. Now's a good time to be.

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1: Euer Musiksender Nummer 1 ist hier. Radio Hamburg mit Megastars, die wirklich sehr erfolgreich sind. Hauen einen Hit nach dem nächsten raus. Fastboy. Jetzt haben die Jungs eine neue Single und die bedeutet ihnen tatsächlich sehr viel. Haben sie uns im exklusiven Radio Hamburg Interview verraten.
2: Irgendwie reflektieren wir so ein bisschen einfach übers Leben, übers Älterwerden, übers Freunde gewinnen, Freunde verlieren, Menschen, die kommen.

0: und es ist auch ein bisschen beide jetzt Anfang 30. Es ist so ein bisschen das Lied, das irgendwie als auch aus dem Herzen spricht. Man hat schon ein paar Sachen erlebt, und aber erlebt gerade auch so viele Sachen. Und am Ende des Tages ist es aber trotzdem Beautiful Life, Leute. Da müsst ihr aufpassen. Es sind so viele schöne Sachen da draußen.
1: Ja, also lasst euch das gesagt sein, und wirklich sehr, sehr cooler Track geworden. Das Beste von heute. Fast Boy. Beautiful Life.

0: Ganz viele Mega-Hits gibt's hier bei Radio Hamburg während der Arbeit. Zoe Wees. Oder die Top 3 der Radio Hamburg Charts. Das Beste von heute. Taylor Swift mit Opelite. Gibt's alles gleich hier bei eurem Musiksender Nummer 1 Radio Hamburg.
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3: Stellt euch mal vor, ganz Hamburg, also wirklich alle Hamburger, sind auf einem Konzert. So viele Menschen, knapp 2 Millionen. Ist genauso am Wochenende passiert. Die ganze Geschichte in 15 Minuten. 14:31 ist es.
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5: Mit Ines Wiese, schönen guten Tag. Kurz vor dem Hafengeburtstag ist die Weströhre des alten Elbtunnels nach jahrelanger Sanierung wieder eröffnet worden. An der feierlichen Zeremonie vorhin haben Wirtschaftssenatorin Leonhardt und Kultursenator Broster teilgenommen. Die Demokratie hat einer Studie zufolge in Deutschland breiten Rückhalt, auch wenn viele Bürgerinnen und Bürger in der Praxis Schwächen sehen. Das geht aus dem Demokratiemonitor 2026 der Bertelsmann Stiftung hervor. Und große Waldbrände in Deutschland und in Tschechien halten aktuell Einsatzkräfte in Atem. In der Region am tschechischen Nationalpark Böhmische Schweiz in der Nähe der Grenze zu Sachsen lodert seit Samstag ein Waldbrand. Im brandenburgischen Jüterbog brennt es auf einem mit Munition belasteten früheren Truppenübungsplatz.
3: Die nächsten Radio Hamburg Nachrichten gibt's um 15 Uhr. Zum Nachmittag ein bisschen mehr Wolken, bleibt aber trocken. Aktuell haben wir 16 Grad vorm Radio Hamburg Studio hier in der Spitaler Straße. Für eure Sicherheit der Radio Hamburg Verkehr mit der Edeka-App. Stop and Go A1 Lübeck Richtung Hamburg, 6 Kilometer zwischen Bad Oldesloe und Kreuzberg der Heide. 50 Minuten braucht ihr da mehr. Und der A25 Hamburg Richtung Geesthacht, 4 Kilometer zwischen Dreieck Südost und Neu-Allermöhe. Dauert 10 Minuten länger. In den anderen Staus seid ihr so in unter 10 Minuten durch. Das Blitzer-Update haben wir noch. Fromme Straße beidseitig hier an der Bushaltestelle wird geblitzt, das wissen wir von Jan. Und Rico, du hast auch noch was gesehen.
6: Moin Tim, Legienstraße, Ecke Kattenstert. Stadtauswärts ist ein Blitzer an der Kreuzung.
3: Dankeschön, wenn ihr auch noch einen habt, ne? So wie Rico. Schnell durchklingeln oder eine WhatsApp rüberschicken an die 040 333 10.000. Das ist der Radio Hamburg Verkehr für Hamburg, Niedersachsen und Schleswig-Holstein.

4 Megahits am Stück. Da darf Taylor Swift mit dem Besten von heute natürlich nicht fehlen. Opelite haben wir gleich. Vorher Zoe Wees und eine richtig coole Kombi. Klingt schon ein bisschen so nach Sommer, finde ich. Von Topic gemeinsam mit Fireboy DML und Nico Santos.

Stellt euch mal vor, 2 Millionen Menschen kommen nur wegen euch. Ja, sie konnte es selber gar nicht glauben, dass wirklich so viele Menschen nur wegen ihr gekommen sind. Radio Mock Megastar Shakira. So viele Menschen, 2 Millionen, sind nämlich zu ihrem kostenlosen Konzert nach Rio de Janeiro gekommen. Also mehr Menschen sogar als in Hamburg mit 1,9 Millionen leben. Wahnsinn, oder? Getoppt hat das nur im letzten Jahr Lady Gaga mit 2,5 Millionen. Aber auch das jetzt war schon wirklich der Oberhammer. Ein Menschenmeer. Bilder und Videos seht ihr bei uns im Netz. Und Shakira gibt's

0: 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We held a funeral
1: for Heidi. Die Stimme, die unter die Haut geht. So gut, Funeral, das Beste von heute, gibt's gleich hier bei eurem Musiksender Nummer 1, Radio Hamburg.
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12: Es ist 15 Uhr.
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14: Schönen guten Tag. Alter Elbtunnel, Weströhre nach Sanierung wieder eröffnet. Studie, großer Rückhalt für die Demokratie trotz Schwächen. Wolken und Sonne bis 18 Grad. Jetzt ist die Weströhre des alten Elbtunnels an den Landungsbrücken wieder für Fußgänger und Radfahrer freigegeben. Unter anderem 380.000 Fliesen wurden erneuert, 480 weitere restauriert und der Fahrbahnbelag wurde ausgetauscht. HPA-Chef Jens Meyer freut sich, dass es rechtzeitig zum Hafengeburtstag geklappt hat und kann sich dann auch ein neues Nutzungskonzept vorstellen.
15: Ich gehe davon aus, dass wir langfristig die zweite Röhre dann für solche Events nutzen können, um dann die Verkehre zu entzerren, weil wenn Sie hier Bilder aufhängen oder auch mal eine Musikveranstaltung machen, dann können Sie nicht mittendurch mit Fahrrädern fahren. Das ist dann zu gefährlich und das, sage ich mal, diese Entflechtung ist jetzt möglich.
14: Die Demokratie hat einer Studie zufolge in Deutschland breiten Rückhalt, auch wenn viele Bürgerinnen und Bürger in der Praxis Schwächen sehen. Die groß angelegte Befragung der Bertelsmann Stiftung kommt zu dem Schluss, es gibt keinen Grund für Alarmismus. Claudia Wächter.
16: Die allermeisten, also mehr als 80%, die stehen hinter dem Prinzip liberale Demokratie. Ein enorm hoher Wert, sagen die Studienmacher. Das Problem, die Praxis, also wie die Demokratie funktioniert, da sind viele skeptisch. Vor allem den Parteien bescheinigen sie eine ziemlich miese Performance. Unterm Strich aber, so die Studie, stehe die Demokratie trotz einiger Defizite hier bei uns auf einem stabilen Fundament.
14: Trotz des Tankrabatts, die Spritpreise sind übers Wochenende deutlich gestiegen. Ein Liter Super E10 oder Diesel haben im Schnitt gestern um 2,5 Cent mehr gekostet als einen Tag davor. Thomas Bremser.
17: Mineralölkonzerne geben den Tankrabatt nicht 1:1 an die Autofahrer weiter. Das könne man sich nicht gefallen lassen, sagte SPD-Fraktionschef Mirsch bei NTV. Er könne sich vorstellen, dass die Bundesregierung nochmal nachschärfen wird. Das Kartellamt könnte etwa noch mehr Rechte bekommen.
14: Und das waren die Nachrichten aus Hamburg, Deutschland und der Welt.
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20: Heute Nachmittag ist es immer wieder schön sonnig, wie gerade hier direkt vor dem Radio Hamburg Studio in der Spitaler Straße. Haben wir momentan auch 17 Grad dazu. In Norderstedt 16, in Geesthacht sogar 19 Grad aktuell. Zwischendurch kommen immer mal so ein paar Wolken, sorgen aber nur kurz für Schatten. Es bleibt auf jeden Fall trocken. Auch abends kommt die Sonne nochmal schön raus. Morgen sieht schon anders aus. Viele Wolken, wenig Sonne und immer wieder ein bisschen Regen. Dann bei einer Tagestop-Temperatur von 13 Grad.
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20: Für eure Sicherheit, der Radio Hamburg Verkehr mit der Edeka App. Stop and Go A1 Lübeck Richtung Hamburg. 6 Kilometer zwischen Bad Oldesloe und Kreuzberg der Heide. Dauert so eine Dreiviertelstunde länger. Und A7 Flensburg Richtung Hamburg. 10 Kilometer zwischen Dreieck West und Waltershof. Seid ihr in 10 Minuten etwa durch. Das Blitzer-Update noch. Bullenhorst statt einwärts, Hürdehaus Nummer 12 hat geblitzt, das wissen wir von Rico. Vielen Dank. Wenn ihr auch noch was habt, ne, klingelt durch, schickt gerne WhatsApp rüber, 040 333 10.000. Das ist der Radio Hamburg Verkehr für Hamburg, Niedersachsen und Schleswig-Holstein.
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20: Jo, heute mit mir, Tim Gaffron. Schönen Montag euch. Und wir haben gleich passend zu diesem richtig frühlingshaften Wetter Toby Romeo mit You Not Us, What It Feels Like. Aber vorher ein Mann, also der hat so eine tolle Stimme. Und alleine, wenn der schon loslegt, denkt man, Alter, was da gleich noch alles kommt, wird der Hammer. Bei Dermot Kennedy und seiner aktuellen Single, das Beste von heute, Funeral.

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0: 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Und hier das Beste von heute von Kygo. Save my life.

0: Was für ein schöner Start in die Woche. Montagnachmittag mit Radio Hamburg. Ihr habt vielleicht sogar schon Feierabend. Seid auf dem Weg nach Hause oder auf dem Weg zum nächsten Kundentermin. Wenn ihr an der Alster entlang fahrt, ne? Achtet mal drauf, wenn ihr vielleicht gerade an der roten Ampel steht. Ja, auf diesen Bänken Richtung Alster, ne? Da liegen ganz viele Menschen und sonnen sich einfach. Weil es so schön draußen ist. Wir haben die richtige Musik dazu. Eric Pritz. Call on Me und das Beste von heute, brandneue Single. So schön. Von Miles Smith und Niall Horan, Drive Safe. Das und ganz viele Mega-Hits gleich bei eurem Musiksender Nummer 1, Radio Hamburg.
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0: 15:30 ist es.
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12: Mit Ines Wiese, schönen guten Tag. Über die Hälfte der allgemeinbildenden Schulen bei uns in Hamburg sind während der schulfreien Zeit für die Allgemeinheit geöffnet, damit unter anderem die Sportplätze dann auch von allen genutzt werden können. Im vergangenen Jahr sind allerdings Vandalismuskosten von über 2,5 Millionen Euro entstanden. Deshalb wird jetzt weiter nach pädagogischen Konzepten gesucht, die Sachbeschädigung auf den Schulhöfen vorbeugen sollen. Trotz des Tankrabatts sind die Spritpreise übers Wochenende deutlich gestiegen. SPD-Fraktionschef Chef Mirsch kann sich vorstellen, dass die Bundesregierung in Sachen Tankrabatt und Mineralölkonzerne nochmal nachschärft. Das hat er bei NTV gesagt. Das Kartellamt zum Beispiel könnte noch mehr Rechte bekommen. Und zu viel Desinformation und zu viel Hate Speech. In einer gemeinsamen Aktion wollen sich SPD, Grüne und Linke von der Plattform X verabschieden. Über Parteigrenzen hinweg sei beschlossen worden, die Accounts dort nicht mehr zu bespielen, heißt es unter dem Hashtag Wir verlassen X.
0: Die nächsten Radio Hamburg Nachrichten gibt's um 16 Uhr. Heute Nachmittag viel Sonne, so ein paar lockere Wolken mal zwischendurch und angenehm 17 Grad momentan vor dem Radio Hamburg Studio hier in der Spitaler Straße. Für eure Sicherheit der Radio Hamburg Verkehr mit der Edeka App. Stop and Go A1 Lübeck Richtung Hamburg, 6 Kilometer zwischen Bad Oldesloe und Kreuzmarkt-Heide. 10 Minuten dauert es hier länger. Und A7 Flensburg Richtung Hamburg, 10 Kilometer zwischen Dreieck-Nordwest und Waltershof. Seid ihr auch so in 10 Minuten durch. Dann haben wir noch das Blitzer-Update. Da haben wir momentan eingemeldet Bullenhorst statt einwärts für der Hausnummer 12. Und André, du hast auch noch einen für uns.
13: Moin.
10: Cuxhavener Straße 20, Blitzanhänger stadtauswärts. Schönen Montagnachmittag euch. Tschüss.
0: Danke, gleichfalls. Wenn ihr noch was habt, ne, gerne her damit. Kurz anrufen oder eine WhatsApp rüberschicken, freuen wir uns. 040 333 10.000. Das ist der Radio Hamburg Verkehr für Hamburg, Niedersachsen und Schleswig-Holstein. 4 Megahertz am Stück liefern wir euch jetzt. Den Anfang machen wir mit Miles Smith und Niall Horan. Klingt nach Frühling pur. Das Beste von heute. Drive safe.
13: Neu

ist euer Musiksender Nummer 1. Radio Hamburg ist hier und Radio Hamburg Megastar Leonie, ne? Die ist ja sehr, sehr erfolgreich mit ihrer Musik. Mit ihrem aktuellen Mega Don't Worry hat sie schon auf Platz 1 der Radio Hamburg Charts geschafft. Aber da muss man auch mal sagen, zu Recht. Denn das ist wirklich so ein fleißiger Radio Hamburg Megastar. Hinter den Kulissen ist sie auch immer noch echt fleißig oder vielmehr vor der Kamera bei The Voice Kids. Und nebenbei haut sie einen Hit nach dem nächsten raus. Sei ihr gegönnt, Leonie, das Beste von heute. Don't worry.

0: Das ist ja euer Montag-Feierabend. Erster Arbeitstag der Woche, schon wieder so gut wie geschafft. Und dazu ganz viele Mega-Hits auf dem Heimweg. Gleich der Megastar, der vor kurzem erst hier in der Elbphilharmonie live aufgetreten ist, präsentiert natürlich von eurem Musiksender Nummer 1, Radio Hamburg. Und er hat selbst auf der Bühne gesagt, das war eins seiner schönsten Konzerte, das er jemals gespielt hat. Michael Schulte. Beste von heute, 5 a.m. geht's gleich, hier bei Radio Hamburg.
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1: Gartenarbeit macht doppelt so viel Spaß mit diesen schönen Frühlingssonnenstrahlen und morgens den Kaffee bei offener Balkontür trinken. 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
2: Das Schönste am Frühling ist einfach, wenn es langsam wärmer wird und dann plötzlich aber auch in Eimsbüttel zum Beispiel die ganzen Straßen wieder richtig grün werden.
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0: Es ist 16 Uhr.
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2: Guten Tag. Geöffnete Schulhöfe, Millionenschäden durch Vandalismus. SPD, Grüne und Linke verlassen Ex. Wolken und Sonne bis 18 Grad. An Hamburger Schulhöfen, die auch als öffentliche Sport- und Spielplätze freigegeben sind, sind im letzten Jahr Vandalismuskosten von über 2,5 Millionen Euro entstanden. Clemens Benke.
3: Über die Hälfte der allgemeinbildenden Schulen bei uns in Hamburg ist während der schulfreien Zeit für die Allgemeinheit geöffnet, damit unter anderem die Sportplätze auch von Anwohnern genutzt werden können. Allerdings sind die Vandalismuskosten für diese Zeit gestiegen von über 2,4 Millionen Euro 2024 auf über 2,6 Millionen Euro im letzten Jahr. Trotz Präventionsmaßnahmen wie Bewachung und elektronische Schließsysteme. Zusammen mit den Bezirken der Polizei und Sozialarbeitern wird jetzt weiter nach pädagogischen Konzepten gesucht, die Sachbeschädigungen auf den Schulhöfen vorbeugen sollen. Dazu zählt zum Beispiel ein legales Graffiti-Spray-Angebot.
2: Trotz des Tankrabatts, die Spritpreise sind übers Wochenende deutlich gestiegen. Ein Liter Super E10 oder Diesel haben im Schnitt gestern um 2,5 Cent mehr gekostet als einen Tag davor. Thomas Bremser.
4: Mineralölkonzerne geben den Tankrabatt nicht 1:1 an die Autofahrer weiter. Das könne man sich nicht gefallen lassen, sagte SPD-Fraktionschef Mirsch bei NTV. Er könne sich vorstellen, dass die Bundesregierung nochmal nachschärfen wird. Das Kartellamt könnte etwa noch mehr Rechte bekommen.
2: SPD, Grüne und Linke wollen sich von der Plattform X verabschieden. Über Parteigrenzen hinweg ist beschlossen worden, die Accounts nicht mehr zu bespielen, heißt es unter dem Hashtag Wir verlassen X. Claudia Wächter.
5: Seitdem Musk die Plattform übernommen hat, haben sich bereits viele verabschiedet, auch Promis und Unternehmer. Sie haben die Nase voll von Fake News, Hass und Hetze. Nun also auch Grüne, Linke und SPD. Zumindest die Parteien sagen Tschüss. Einzelne Mitglieder, die können selbst entscheiden.
2: Und das waren die Nachrichten aus Hamburg, Deutschland und der Welt.
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6: Es kommt nochmal richtig schön die Sonne raus zum Feierabend. Also Sonnenbrille ist gleich auf dem Heimweg Pflicht. Und eine dicke Jacke braucht ihr definitiv auch nicht vor dem Radio Hamburg Studio und der Spitaler Straße. 19 Grad. In Hasefeld haben wir 16. Pinneberg 15 Grad momentan. Nachher am Abend ist es auch noch schön. Erst in der Nacht mehr Wolken und etwas Regen. Morgen auch sehr bewölkt. Wenig Sonne, immer wieder mal nass zwischendurch. Dann bei einer Tagestop-Temperatur von 13 Grad. Also heute wirklich nochmal schön den Feierabend genießen.
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6: Für eure Sicherheit, der Radio Hamburg Verkehr mit der Edeka-App. Achtung Autofahrer, wir haben eine Plane. Auf der A215, Kiel Richtung Neumünster, zwischen Blumenthal und Dreieck-Bordesholm. Dann Stop and Go, A1 Lübeck Richtung Hamburg, 3 Kilometer, zwischen Basbüttel und Öchendorf. Da gab es einen Unfall, 20 Minuten dauert es länger. Und A7 Flensburg Richtung Hamburg, 10 Kilometer zwischen Dreieck Nordwest und Waltershof. Seid ihr in 35 Minuten etwa durch. Das Blitzer-Update aber noch. Bullenhorst statt Einwärts Höderhaus Nummer 12 wird geblitzt. Und wenn ihr noch was habt, klingelt gerne durch oder schickt eine WhatsApp. 040 333 10.000. Das ist der Radio Hamburg Verkehr für Hamburg, Niedersachsen und Schleswig-Holstein.
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6: Jo, schönen Montag heute mit Tim Gaffron und wir haben gleich den perfekten Mega-Hit für dieses Wetter zum Feierabend. Cruel Summer von Taylor Swift. Und vorher noch das Beste von heute, von dem man ja, der die Elbphilharmonie wirklich gerockt hat. Man muss es mal so sagen,

0: Anfang neuer Woche. Wir haben Montag und vielleicht braucht ihr gerade jetzt neuen Stoff. Dann haben wir genau das Richtige.
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2: Und diese Woche habe ich eine Serie für euch, die entfernt an die Fuck You Goethe-Filme erinnert. Sie kommt allerdings aus Frankreich und sie heißt Recalé. Das heißt auf Deutsch durchgefallen, noch relativ neu bei Netflix. Es geht um einen Trickbetrüger, der auch Mathe-Genie ist. Er heißt Eddie und ihm drohen 7 Jahre Haft, wenn er nicht mit der Polizei kooperiert.
3: Ich bin kein Spitzel.
4: Ach, perfekt. Niemand will, dass du ein Spitzel wirst. Ich brauche jemanden für einen Undercover-Einsatz. Mathe-Lehrer an der Schule.
2: Es geht um eine ganz spezielle Mission an der Schule. Eddie soll als Aushilfslehrer den Sohn eines Drogen- und Waffenhändlers identifizieren.
4: Er hat ein Kind in der Oberstufe des Lycée Baudelaire in Lille. Wenn ich das Kind und seine Mutter finde, setzen wir Sagirov unter Druck, er kehrt nach Frankreich zurück und ich verhafte ihn.
0: Aber das ist ja kein Thriller, es ist schon eher so eine Komödie am Ende eigentlich.
2: Es hat diesen Humor, den wir, wie gesagt, so ähnlich aus Fuck You Goethe kennen, den Ganoven, der sich als Aushilfslehrer gegen unkontrollierbare Schüler behaupten muss. Dazu kommt das komplett schräge Lehrerkollegium und ein Schultrauma, denn Eddie wurde in seiner Schulzeit übel gemobbt.
3: Nee, wieder betrete ich eine Schule.
0: Aber bisher gibt's doch wirklich nur diese eine Staffel, oder?
2: Eine Staffel, 8 Episoden, immer so um die 30 Minuten lang, schnelle Dialoge, viel Situationskomik und es gibt am Rande sogar noch eine Liebesgeschichte, ist ja auch eine Serie aus Frankreich. Mir hat die Serie großen Spaß gemacht und ich bin mir ganz sicher, Recalé rettet auch euch, liebe Radio Hamburg-Hörerinnen und Hörer, garantiert durch diese Woche.
0: Also direkt auf die Watchlist packen und dazu der richtige Sound auf dem Weg nach Hause. Absoluter neuer Lieblingstrack von mir. So ein cooler Typ.

0: Ganz viele Mega-Hits bei eurem Musiksender Nummer 1. Radio Hamburg zum Feierabend auf der Zielgeraden. Noch ein paar Mails beantworten, aber dann habt ihr es geschafft. Dazu gleich Charlie Puth. Und eine der coolsten Newcomerinnen momentan überhaupt.
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0: So eine schöne Wohlfühl-Popnummer, das Beste von heute, To Love Somebody von Holly Humberstone, gibt's gleich bei uns.
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0: 16:31
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27: Mit Ines Wiese, schönen guten Tag. Über die Hälfte der allgemeinbildenden Schulen bei uns in Hamburg sind während der schulfreien Zeit für die Allgemeinheit geöffnet, damit unter anderem die Sportplätze dann auch von allen genutzt werden können. Im vergangenen Jahr sind allerdings Vandalismuskosten von über 2,5 Millionen Euro entstanden. Deshalb wird jetzt weiter nach pädagogischen Konzepten gesucht, die Sachbeschädigung auf den Schulhöfen vorbeugen sollen. Trotz des Tankrabatts sind die Spritpreise übers Wochenende deutlich gestiegen. SPD-Fraktionschef Mirsch kann sich vorstellen, dass die Bundesregierung in Sachen Tankrabatt und Mineralölkonzerne nochmal nachschärft. Das hat er bei NTV gesagt. Das Kartellamt zum Beispiel könnte noch mehr Rechte bekommen. Und zu viel Desinformation und zu viel Hate Speech. In einer gemeinsamen Aktion wollen sich SPD, Grüne und Linke von der Plattform X verabschieden. Über Parteigrenzen hinweg sei beschlossen worden, die Accounts dort nicht mehr zu bespielen, heißt es unter dem Hashtag Wir verlassen X.
0: Die nächsten Radio Hamburg Nachrichten gibt's um 17 Uhr. Zum Feierabend schön viel Sonne, aktuell 17 Grad hier in der Innenstadt, herrlich. Für eure Sicherheit, der Radio Hamburg Verkehr mit der Edeka App. Stop and Go A1 Lübeck Richtung Hamburg, 3 Kilometer zwischen Basbüttel und Oegendorf. Da gab es einen Unfall, plant hier so 20 Minuten mehr ein. Und A7 Flensburg Richtung Hamburg, 10 Kilometer zwischen Dreieckner West und Waltershof. Seid ihr in 35 Minuten durch. Das Blitzer-Update aber noch. Bullenhorst statt einwärts, Hürdehaus Nummer 12, da wird geblitzt. Falls ihr noch was habt, ruft gerne kurz an oder schickt eine WhatsApp. 040 333 10.000 ist unsere Hotline. Der Radio Hamburg Verkehr für Hamburg, Niedersachsen und Schleswig-Holstein.
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0: Jo, heute mit mir, Tim Gaffron, schönen sonnigen Montag Feierabend, gleich mit dem Besten von heute, Holly Humberstone. So eine tolle Popkünstlerin, To Love Somebody, ganz entspannt. Vorher haben wir aber auch noch einen Mann, der ist vor allem in Amerika sehr erfolgreich. Aber auch bei uns in Deutschland hat er schon einen Riesenhit, Charlie Puth, Attention. Und den Anfang machen wir mit dem Besten von heute. Die Frau mit Orchester und allem drum und dran, ist einfach der

Falls ihr noch keine Idee habt, was ihr zum Feierabend machen sollt, ne? Also ich finde, der perfekte Plan, grillen. Jetzt am Wochenende habe ich mit Freunden gegrillt. Das erste Mal in diesem Jahr, 2026. Wie schön ist das? Alleine dieser Duft und dazu die ganzen Salate. Ich habe so einen Nudelsalat mit Pesto gemacht. Also was schmeißt ihr am liebsten auf den Grill? Gerne mal eine Sprachnachricht per WhatsApp 040 333 10.000. Und dazu haben wir Cat Burns zum Feierabend.

0: So, schönen Feierabend hier mit Radio Hamburg. Und normales Abendbrot vielleicht heute mal nicht, sondern nochmal schön den Grill anschmeißen bei dem traumhaften Wetter. Andreas hat uns schon gesagt, er weiß, was drauf kommt.
1: Ja, moin Tim. Ja, auf dem Grill geht natürlich eigentlich alles. Aber ich bevorzuge gerne auch so schöne Gemüsetütchen, sind mega lecker als Beilage. Und das schöne Stück Lamm vielleicht dazu und eine schöne Wurst, muss aber nicht immer sein, ne? Also in dem Sinne, Grill ist einfach was Feines.
0: Ja, und das bei diesem Wetter herrlich. Dazu ganz viele Mega-Hits bei Radio Hamburg. Tom Gregory, Never Look Back.

0: Wir haben endlich eine neue Top 1 in den Radio Hamburg Charts. Wochenlang war es immer wieder Taylor Swift, ob The Fate of Ophelia oder Opelite. Aber er hat sie jetzt vom Thron gestoßen. Alex Warren. So eine gute Laune Frühlingsnummer, das Beste von heute, Fever Dream. Gleich bei eurem Musiksender Nummer 1, Radio Hamburg.
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0: Es ist 17 Uhr.
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13: Schönen guten Tag. Geöffnete Schulhöfe, Millionenschäden durch Vandalismus. SPD, Grüne und Linke verlassen X. Mehr Sonne als Wolken, 17 Grad. An Hamburger Schulhöfen, die auch als öffentliche Sport- oder Spielplätze freigegeben sind, sind im letzten Jahr Vandalismuskosten von über 2,5 Millionen Euro entstanden. Clemens Benke.
14: Über die Hälfte der allgemeinbildenden Schulen bei uns in Hamburg ist während der schulfreien Zeit für die Allgemeinheit geöffnet, damit unter anderem die Sportplätze auch von Anwohnern genutzt werden können. Allerdings sind die Vandalismuskosten für diese Zeit gestiegen von über 2,4 Millionen Euro 2024 auf über 2,6 Millionen Euro im letzten Jahr, trotz Präventionsmaßnahmen wie Bewachung und elektronische Schließsysteme. Zusammen mit den Bezirken, der Polizei und Sozialarbeitern wird jetzt weiter nach pädagogischen Konzepten gesucht, die Sachbeschädigungen auf den Schulhöfen vorbeugen sollen. Dazu zählt zum Beispiel ein legales Graffiti-Spray-Angebot.
13: Gleich zweimal musste die Feuerwehr heute im Bezirk Altona ausrücken, um Brände in Mehrfamilienhäusern zu löschen. In beiden Fällen konnten die Einsatzkräfte die Bewohner retten. Hanna Agard.
15: Beim ersten Brand in der Schanzenstraße konnten laut einem Feuerwehrsprecher 8 Bewohner gerettet werden. Alle sind unverletzt. 7 konnten mit Hilfe von sogenannten Fluchthauben durch das verqualmte Treppenhaus geführt werden. Der 8. musste mit einer Drehleiter gerettet werden. Der Brand war an einem Elektroverteiler im Keller ausgebrochen. Knapp eine halbe Stunde später dann der 2. Alarm. In der Amundsenstraße hatten in einer Wohnung im 1. Stock Möbel gebrannt. Ein Mann wurde leicht verletzt in ein Krankenhaus gebracht.
13: SPD, Grüne und Linke wollen sich von der Plattform X verabschieden. Über Parteigrenzen hinweg ist beschlossen worden, die Accounts dort nicht mehr zu bespielen, heißt es unter dem Hashtag Wir verlassen X. Claudia Wächter.
16: Seitdem Musk die Plattform übernommen hat, haben sich bereits viele verabschiedet, auch Promis und Unternehmer. Sie haben die Nase voll von Fake News, Hass und Hetze. Nun also auch Grüne, Linke und SPD. Zumindest die Parteien sagen Tschüss. Einzelne Mitglieder, die können selbst entscheiden.
13: Und das waren die Nachrichten aus Hamburg, Deutschland und der Welt.
0: Danke, Ines. 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
0: Es ist so herrlich da draußen. Ganz viel Sonne, so ein paar lockere Wolken zwischendurch. Die sind mal wirklich harmlos. Und von den Temperaturen ist es perfekt, um jetzt Feierabend zu machen. Direkt vor dem Radio Hamburg Studio. Hier in der Spitaler Straße haben wir 19 Grad momentan. In Hollenstedt ebenfalls. In Trittau auch 19 Grad. Also es bleibt bis zum Abend auch noch so schön. Nachher in der Nacht kommt dann nach und nach mehr Wolken, so in den frühen Morgenstunden. Da fängt es dann auch an zu regnen, also könnt ihr euch schon mal drauf einstellen. Morgen früh kommt ihr eher nass zur Arbeit. Tagsüber dann auch viele Wolken, wenig Sonne und immer mal wieder Regen morgen bei 13 Grad. Tagestopptemperatur.
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0: Für eure Sicherheit, der Radio Hamburg Verkehr mit der Edeka App. Stop and Go 1, Lübeck Richtung Hamburg, 3 Kilometer zwischen Moorfleet und Dreieck-Norderelbe. 10 Minuten dauert es da etwa länger. Und A7 Flensburg Richtung Hamburg, 10 Kilometer zwischen Dreieck-Nordwest und Waltershof. Da seid ihr so in 20 Minuten durch. Das Blitzer-Update haben wir noch. Rahlstedter Weg statt einwärts, Hörderhaus Nummer 79. Wissen wir von Sahid. Dankeschön. Wenn ihr auch noch was habt, ruft gerne an, schickt eine WhatsApp. Freuen wir uns auch. 040-333-10.000. Das ist der Radio Hamburg Verkehr für Hamburg, Niedersachsen und Schleswig-Holstein.
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0: Aber sowas von heute mit mir, Tim Gaffron am Montag. Aber Stübis Wortalarm spielen wir trotzdem. Schnell noch registrieren über unsere App. Nächste Runde in 15 Minuten. Medusa haben wir aber erstmal gleich schön mit Dance Sound und die offizielle neue
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0: 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Er hat sie vom Thron gestoßen. Taylor Swift, Alex Rowan. Das Beste von heute, Fever Dream.

0: Montagfeierabend, 17.17 Uhr. Es wird Zeit für Stübis Wortalarm hier bei Radio Hamburg. Auch wenn er heute frei hat, spielen wir einfach. Ich mach das mit euch. Tim Gaffron, moin. Und Henry Dusch aus aller Mühe. Du bist Teetester.
1: Genau, Teetester. Also Einkäufer für Tee. Das ist richtig.
0: Das heißt, du trinkst auch den ganzen Tag Tee?
1: Bei der Arbeit ja, am Wochenende nicht.
0: Wie machst du das mit der Toilette? Meine Frage.
1: Wir spucken den Tee aus, wir trinken den nicht. Deswegen, das klappt ganz gut.
0: Sehr schön, sehr schön. Dann drücke ich dir jetzt ganz fest in die Daumen. Ich beschreibe dir Begriffe und für jeden, den du richtig errätst, innerhalb von 30 Sekunden, bekommst du 10 Euro.
1: Ja, wunderbar.
0: Ja, alles klar, dann starten wir.
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0: Ist klein und rund, holt man beim Bäcker.
1: Brötchen.
0: Richtig. Ein fliegendes, pelziges Insekt. Gelb, schwarz.
1: Biene? Wespe, Hummel?
0: Ja, Hummel, richtig. Die Jahreszeit, in der die ersten Blumen blühen.
1: Frühling.
0: Richtig. Braucht man im Bus oder Bahn?
1: Ticket.
0: Aus Papier, genau. Darin schläft man beim Camping.
1: Hey.
0: Ja, kommt vor dem Donner. Und Schokolade, die man zu besonderen Anlässen verschenkt. Gibt's oft so in bestimmten Schachteln und dann verschenkt man die.
1: Pralinen.
0: Jawohl! So, den nehmen wir doch noch dazu. Macht 7 richtige für dich, Henry Dusch aus aller Mühe. 70 Euro.
1: Ja, perfekt.
0: Und viel Spaß gleich mit Eistee vielleicht bei dem Wetter heute.
1: Ja, vielleicht.
0: So, und während ihr vielleicht schon mal nach Eiswürfeln sucht, spielen wir ganz viele Mega-Hits. Brandneue Single von Tiffany Harris geht richtig ins Ohr und macht schon Bock auf Sommer, finde ich. Vertigo.

17:18 Uhr, Achtung Autofahrer auf der A7 Hamburg-Flensburg, da laufen Rehe. Das ist der Radio Hamburg Verkehr mit der Edeka-App. Vorsicht, A7 Hamburg-Flensburg, Höhe Bornesholm, da laufen Rehe auf der Fahrbahn. Fahrt hier in beiden Richtungen besonders vorsichtig.

0: falls euer Arbeitstag heute am Montag zum Start in die neue Woche ein bisschen holprig war, haben wir gleich genau den richtigen Radio Hamburg Mega-Hit, den ihr einmal auf laut dreht zum Feierabend. The Kid Laroi gemeinsam mit Justin Bieber gleich und das Beste von heute. So gute Laune von Sam Feld, gemeinsam mit L.O. Black unter anderem Hey Sun. Ganz viele Mega-Hits, gleich bei eurem Musiksender Nummer 1.
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0: 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In den nächsten 15 Minuten ist es gleich schon wieder soweit. 17:30 haben wir jetzt.
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10: Mit Ines Wiese, schönen guten Tag. Gleich zweimal musste die Feuerwehr heute im Bezirk Altona ausrücken, um Brände in Mehrfamilienhäusern zu löschen. In der Schanzenstraße konnten 8 Bewohner unverletzt gerettet werden. In der Amundsenstraße ist ein Mann leicht verletzt ins Krankenhaus gebracht worden. In seiner Wohnung im 1. Stock hatten Möbel gebrannt. Und nach 6 Jahren Sanierung ist die Weströhre des alten Elbtunnels wieder offen. Bei der Kernsanierung sind 380.000 Fliesen ausgetauscht und der Fahrbahnbelag ist erneuert. Die Weströhre soll nach den Worten von HPA-Chef Meyer langfristig auch als Besucher- und Eventröhre genutzt werden. Die Oströhre kann dann von Radfahrern und Fußgängern durchquert werden.
0: Die nächsten Radio Hamburg Nachrichten gibt's um 18 Uhr. Wetter und Verkehr gibt's gleich.
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0: Zum Feierabend ist es nochmal richtig schön, das Radio Hamburg Wetter. Blauer Himmel größtenteils, so ein paar lockere Wolken zwischendurch und 17 Grad aktuell noch. Nachher in der Nacht liegt der Tiefstwert so bei 8 Grad und da gibt es auch immer wieder Regen dann, vor allem Richtung frühe Morgenstunden. Für eure Sicherheit der Radio Hamburg Verkehr mit der Edeka App. Achtung Autofahrer, wir haben Rehe auf der A7 Hamburg-Flensburg, Höhe Bordesholm, deshalb in beiden Richtungen besonders vorsichtig fahren. Hier laufen Rehe auf der A7 Hamburg. Hamburg, Flensburg, Höhe Bordesholm. Dann haben wir Stop and Go auf der A7, Flensburg Richtung Hamburg, 10 Kilometer zwischen Reichnordwest und Waltershof. 20 Minuten dauert es da in etwa länger. Und B73 in Harburg, 2 Kilometer zwischen Großmoddamm und Buxtehuder Straße, seid ihr so in 45 Minuten durch. Das Blitzer-Update, Ralf steht der Weg statt einwärts, für Hausnummer 79 wird geblitzt. Und Dirk, du hast auch noch einen für uns, wo denn?
12: In der Flur Richtung Marxen am Berge, direkt an der Luhebrücke, 50 sonst Foto.
0: Alles klar, vielen Dank. Falls ihr sonst noch was habt, ne, Blitz oder ähnliches, gerne kurz anrufen oder eine Sprachnachricht per WhatsApp 040 333 10.000. Das ist der Radio Hamburg Verkehr für Hamburg, Niedersachsen und Schleswig-Holstein. Ganz viele Mega-Hits, dafür sind wir bekannt als euer Musiksender Nummer 1. 4 Megas am Stück haben wir jetzt. Harry Styles macht den Anfang mit dem Besten von heute. Richtig gut, total entspannt.

0: einfach mal wieder so richtig schön shoppen gehen. Zum Feierabend ist doch richtig gut, vielleicht mal ein neues Parfum. Oder bei diesem Wetter, ne? Jetzt so langsam merkt man ja, es wird wärmer, besser. Neue Klamotten, kurze Hosen, T-Shirts zum Beispiel, geht ja immer. Und das Beste ist, es ist für euch alles for free. Ja, ist neu. Radio Hamburg Reporter überraschen euch beim Shoppen und die Marktplatzgalerie, die übernimmt eure Einkäufe im Gesamtwert von 5.000 Euro. Also ab heute solltet ihr euch auf jeden Fall auf den Weg nach Bramfeld machen. Unser Reporter Niklas Uther ist nämlich auch jetzt gerade unterwegs. Wo bist du denn da gerade?
1: Ja, ich schleiche mich hier gerade so ein bisschen durchs Schuhgeschäft. Mhm. Ich muss gerade ein bisschen aufpassen, dass die Frau, die ich hier gesehen habe, mich nicht sieht.
0: Verstehe.
1: Die ist mit zwei Kindern jetzt gleich an der Kasse.
0: Okay.
1: Hat ein paar Schuhe, wenn ich das richtig sehe.
0: Mhm.
1: Und die überraschen wir jetzt mal. Hallihallo. Einmal nicht erschrecken. Jetzt kurz. Ich bin Niklas Uther von Radio Hamburg. Hi.
2: Hallo.
1: Hi. Und du suchst da gerade Schuhe für dich aus? Oder ist das für deine Kinder?
2: Nee, für meine Kinder habe ich zurückgelegt.
1: Ach so.
2: Ja.
1: Ja, weil alles for free.
2: Nee, jetzt ernsthaft?
1: Na klar, mit der Marktplatzgalerie.
2: Ich will eure Schuhe mitnehmen.
1: Nimm die mit.
2: Jetzt ernsthaft?
1: Ja, holt raus. Zahlen wir.
2: Hol schnell deine Schuhe, die du haben wolltest, Joanne. Jamie, hol deine Schuhe, die du haben wolltest. Die Glitzerschuhe. Die wolltest du haben. Oh Gott, aber... Wenn ich darf, dann ja. Oh mein Gott, ich freue mich.
1: Ja, das glaube ich.
2: Oh mein Gott, vielen lieben Dank. Dankeschön.
0: Ja, so einfach ist es. Also seid auch dabei, sichert euch eure Einkäufe. Alle Infos dazu bei uns im Netz. Und auf dem Weg dahin haben wir genau das Richtige. Das Beste von heute zum Feierabend von Samba. 12 to 12.

0: Feierabend, ne? Mit Radio Hamburg, eurer Musiksender Nummer 1. Ihr seid vielleicht heute vom ersten Arbeitstag der Woche irgendwie, nach diesem, viele hatten ja ein verlängertes Wochenende, doch irgendwie so ein bisschen geschafft und kaputt, sitzt jetzt im Auto und einfach nur noch nach Hause. Haben wir gleich genau den richtigen Mega-Hit, damit ihr noch einmal so aufdrehen könnt und wieder ja richtig Energie bekommt. Einmal so einen Energieschub. Das Beste von heute von Loy gibt's gleich hier bei Radio Hamburg.
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0: Es ist 18 Uhr.
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10: Schönen guten Tag. Leipzig, Auto fährt in Menschengruppe, mehrere Verletzte. Weströhre des alten Elbtunnels wieder offen. Mehr Sonne als Wolken, 17 Grad. In der Leipziger Innenstadt ist ein Auto in eine Menschengruppe gefahren. Nach ersten Angaben der Polizei gibt es mehrere Verletzte. Weitere Einzelheiten zum genauen Hergang und Hintergrund kann die Polizei noch nicht nennen. Laut Augenzeugen ist ein Kriseninterventionsteam vor Ort, um Verletzte und Betroffene zu betreuen. Mehr als ein Dutzend Krankenwagen ist ebenfalls vor Ort. Auch ein Rettungshubschrauber ist im Einsatz. 380.000 neue Fliesen, ein neuer zweiter Fluchtweg und 8 Millionen Euro unter Budget. Nach jahrelanger Sanierung ist jetzt die Weströhre des alten Elbtunnels wieder eröffnet worden. Clemens Benke.
11: Wir konnten die Erfahrung aus der Sanierung der ersten Röhre mit in die Sanierung der zweiten Röhre nehmen, so Jens Meyer, der Chef der Hamburger Hafenbehörde HPA. Durch diese Erfahrung sind die Baumaßnahmen sowohl schneller als auch günstiger als geplant fertig geworden. Jetzt, da beide Röhren wieder zur Verfügung stehen, gibt es auch ein neues Verkehrskonzept. Die Oströhre kann wie gehabt von Fahrradfahrern und Fußgängern benutzt werden. Die Weströhre kann in Zukunft auch als Besucher- und Eventröhre zur Verfügung stehen, so der HPA-Chef. Der alte Elbtunnel wurde zwischen 1907 und 1911 gebaut. Zwischen 2010 und 2019 wurde die Oströhre saniert und vor 6 Jahren begann dann die Instandsetzung der Weströhre.
10: Gleich zweimal musste die Feuerwehr heute im Bezirk Altona ausrücken, um Brände in Mehrfamilienhäusern zu löschen. In beiden Fällen konnten die Einsatzkräfte die Bewohner retten. Hanna Agard.
12: Beim ersten Brand in der Schanzenstraße konnten laut einem Feuerwehrsprecher 8 Bewohner gerettet werden. Alle sind unverletzt. 7 konnten mit Hilfe von sogenannten Fluchthauben durch das verqualmte Treppenhaus geführt werden. Der 8. musste mit einer Drehleiter gerettet werden. Der Brand war an einem Elektroverteiler im Keller ausgebrochen. Knapp eine halbe Stunde später dann der 2. Alarm. In der Amundsenstraße hatten in einer Wohnung im 1. Stock Möbel gebrannt. Ein Mann wurde leicht verletzt in ein Krankenhaus gebracht.
10: Und das waren die Nachrichten aus Hamburg, Deutschland und der Welt.
0: Danke, Ines. 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
0: Sonnenbrille ist Pflicht auf dem Weg jetzt nach Hause. Herrlich ist das da draußen. Ganz viel Sonne, so ein paar lockere Wolken und von den Temperaturen total angenehm. Vor dem Radio Hamburg-Studio in der Spitaler Straße 18 Grad momentan. In Fuhlsbüttel beim Flughafen haben wir auch 18, genauso in Lübeck. Nachher in der Nacht haben wir so um die 7 Grad, da kommen dann auch mehr Wolken, vor allem so in den frühen Morgenstunden, da fängt es an zu regnen. Also stellt euch darauf ein, dass ihr morgen auf dem Weg zur Arbeit nass werdet. Tagsüber auch wenig Sonne morgen, immer mal wieder Regen bei einer Tagestopptemperatur von 13 Grad.
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0: Für eure Sicherheit, der Radio Hamburg Verkehr mit der Edeka-App. Stop and Go, B73 in Harburg. 2 Kilometer zwischen Großmoor, Damm und Buxtehuder Straße. Braucht ihr 40 Minuten mehr. Und dann haben wir das Blitzer-Update. Rahlstedter Weg statt einwärts wird Hürdehaus Nummer 79 geblitzt. Und wir haben eine Sprachnachricht von Nelly bekommen. Wo wird denn da geblitzt bei dir?
14: In Gesta auf der Elbuferstraße. Auf der rechten Seite, kurz vor der Spielothek.
0: Alles klar, vielen Dank. Falls ihr noch was habt, ne, ruft an, schickt eine WhatsApp. Wir freuen uns. 040333. 10.000 ist ja unsere Hotline.
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0: Jo, heute mit mir, Tim Gaffron. Moin, schönen Montag. Dazu gleich, passend zu diesem super Frühlingswetter da draußen, Super High und Nika mit ihrem Frühlings-, fast schon Sommer-Megahit, Following the Sun. Davor das Beste von heute. Gibt euch so einen richtigen Energieschub. Loy, Red Eye.

0: Radio Hamburg auf dem Heimweg. Natürlich mit ganz vielen Mega-Hits, aber darunter auch ganz neue Tracks von Newcomern, die noch unbekannt sind, wie zum Beispiel Paula Stellar. Lebt in Berlin, hat eine neue Single und da geht's genau um eine bestimmte Sache.
1: Ich habe den Song geschrieben, weil ich zeigen wollte, wie es klingt, wenn man ein für alle Mal genug hat. Pretty Pretty Lies ist sozusagen meine letzte musikalische Ohrfeige.
0: Ja, darum ging es in diesem einen Titel und jetzt hat sie eine brandneue Single und da geht's um was ganz anderes. Das Beste von heute. Hier ist Lovesick.

0: 19.17 Uhr ist es.
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0: Nachdem in der Innenstadt von Leipzig ein Auto und mehrere Menschen gefahren ist, gibt es nach Angaben der Polizei vor Ort mindestens 2 Tote und mehrere Verletzte. Der Fahrer des Wagens ist festgenommen worden. Einzelheiten auch um 19 Uhr hier in den Radio Hamburg Nachrichten.

0: euer Feierabend mit Radio Hamburg und ganz vielen Mega-Hits. Gleich zum Beispiel von Pink. Richtig schöner Gitarrensound. Und dann haben wir das Beste von heute. Das klingt richtig schön nach Sonne. BTS mit Swim gibt's alles gleich hier bei eurem Musiksender Nummer 1.
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0: Das ist ganz neu und richtig cool. 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Ja, ist wirklich kein Scherz. Hört ihr hier schon in 15 Minuten, 18.30 haben wir es jetzt.
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11: Mit Ines Wiese, guten Abend. In der Innenstadt von Leipzig ist ein Auto in mehrere Menschen gefahren. Nach Angaben der Polizei gibt es mindestens 2 Tote und 2 Schwerverletzte. Der Fahrer des Wagens ist festgenommen worden. Nach 6 Jahren Sanierung ist die Weströhre des alten Elbtunnels wieder offen. Bei der Kernsanierung sind 380.000 Fliesen ausgetauscht und der Fahrbahnbelag ist erneuert worden. Die Weströhre soll nach den Worten von HPA-Chef Meyer langfristig auch als Besucher- und Eventröhre genutzt werden. Die Oströhre kann dann von Radfahrern und Fußgängern durchquert werden. Und in den Vereinigten Arabischen Emiraten ist Behördenangaben zufolge nach einem iranischen Drohnenangriff ein Großbrand ausgebrochen. Betroffen ist ein Industriegebiet in der Hafenstadt Fujairah, wie das Medienbüro der Küstenstadt berichtet. Der Zivilschutz sei dabei, die Lage unter Kontrolle zu bringen.
0: Die nächsten Radio Hamburg Nachrichten gibt es um 19 Uhr. Zum Feierabend ist es sonnig, auch noch angenehm von den Temperaturen. 16 Grad haben wir zum Beispiel gerade in Langhorn. Für eure Sicherheit der Radio Hamburg Verkehr mit der Edeka App. Stop and Go B73 in Harburg, 2 Kilometer zwischen Großmoordamm und Buxtehuder Straße. Eine Viertelstunde braucht ihr da länger. Falls ihr sonst noch was habt, schickt gerne WhatsApp rüber. 040 333 10.000 ist der Radio Hamburg Verkehr für Hamburg, Niedersachsen und

Ja, nicht ganz. Der ist heute frei. Tim Gavron hier. Moin, aber darauf könnt ihr euch verlassen. Ganz viele Mega-Hits. 4 am Stück haben wir jetzt für euch. Pink, Paolo Pellegrino, das Beste von heute. Das klingt schon fast richtig schön nach Sommer, finde ich. Von BTS, Swim, aber erstmal ein Duo. Wie füreinander gemacht, musikalisch. Michael Schulte gemeinsam mit Austin.

0: zum Feierabend noch mal richtig schön shoppen gehen und am Ende nichts zahlen. Ihr denkt, ja, das wäre schön. Das ist schön und das ist vor allem neu. Radio Hamburg Reporter überraschen euch beim Shoppen und die Marktplatzgalerie, die übernimmt eure Einkäufe im Gesamtwert von 5.000 Euro. Heute haben wir wirklich schon einiges klar gemacht. Und unser Reporter ist immer noch unterwegs. Niklas Uther, wo bist du denn da jetzt genau?
1: Alles ist möglich. Alles können wir theoretisch zahlen. Ich stehe jetzt nämlich zum Beispiel vor einem Friseursalon. Mhm. Und ich habe nämlich eine Frau gesehen, die da gerade fertig ist mit ihrem sehr adretten, netten Kurzhaarschnitt. Die sieht sehr zufrieden aus. Will jetzt nur noch ihre Haare föhnen. Und bevor sie sich jetzt daran macht, werde ich sie jetzt einmal überraschen. Hallihallo, bevor Sie zahlen, ganz kurz, was wollen Sie zahlen? Wie viel kostet das?
2: Geld. Wieso?
1: Ja, weil das geht auf uns, das ist for free mit der Marktplatzgalerie.
2: Ach was, 35 Euro.
1: 35 Euro, zufrieden sind Sie auch?
2: Ja, total. Ja,
1: perfekt, dann ist doch heute der doppelte Glückstag. Hier, nehmen wir das.
2: Ich freue mich auf ein Wiedersehen.
0: Ja. Ja, also so leicht ist es. Also seid auch mit dabei. Alle Infos natürlich online bei uns im Netz. Und mit Radio Hamburg geht's jetzt gut in den Feierabend mit Tom Grennan und Joel Curry. Lionheart.

0: Arbeitstag im Mai geschafft. Erster Feierabend. Nach Hause dreht ihr richtig laut. Kamrad mit dem Besten von heute für euch. Hug Yourself bei eurem Musiksender Nummer 1. Radio Hamburg.
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2: Schönen guten Abend. Leipzig. Auto fährt in Menschen. Zwei Tote. Nach Sanierung. Weströhre des alten Elbtunnels wieder offen. Trocken. Nachts Regen. 7 Grad. In der Leipziger Innenstadt ist ein Auto in mehrere Menschen gefahren. Es gibt 2 Tote und mehrere Verletzte. Der Fahrer des Wagens ist festgenommen worden. Thomas Brockt.
3: Um kurz nach 17 Uhr kamen die ersten Meldungen. Noch ist vieles unklar, aber das Auto fuhr wohl mit hoher Geschwindigkeit durch die Innenstadt. Ob es sich um einen Unfall handelte oder etwa eine Amokfahrt, wird nun ermittelt. Der Vorfall ereignete sich in der Grimmaischen Straße, die vom Augustusplatz in die Leipziger Fußgängerzone führt. Über den festgenommenen Fahrer ist noch nichts bekannt. Die Polizei konnte aber zumindest in Warnung geben, dass keine weitere Gefahr bestehe.
2: 380.000 neue Fliesen. Ein neuer zweiter Fluchtweg und 8 Millionen Euro unter dem Budget. Nach jahrelanger Sanierung ist jetzt die westliche Röhre des alten Elbtunnels wieder eröffnet worden. Clemens Benke.
4: Wir konnten die Erfahrung aus der Sanierung der ersten Röhre mit in die Sanierung der zweiten Röhre nehmen, so Jens Meyer, der Chef der Hamburger Hafenbehörde HPA. Durch diese Erfahrung sind die Baumaßnahmen sowohl schneller als auch günstiger als geplant fertig geworden. Jetzt, da beide Röhren wieder zur Verfügung stehen, gibt es auch ein neues Verkehrskonzept. Die Oströhre kann wie gehabt von Fahrradfahrern und Fußgängern benutzt werden. Die Weströhre kann in Zukunft auch als Besucher- und Eventröhre zur Verfügung stehen, so der HPA-Chef. Der alte Elbtunnel wurde zwischen 1907 und 1911 gebaut. Zwischen 2010 und 2019 wurde die Oströhre saniert und vor 6 Jahren begann dann die Instandsetzung der Weströhre.
2: In den Vereinigten Arabischen Emiraten ist Behördenangaben zufolge nach einem iranischen Drohnenangriff ein Großbrand ausgebrochen. Betroffen ist ein Industriegebiet der Hafenstadt Fujairah im östlichen Teil des Landes. Es ist die erste Warnung des Golfstaats vor einem iranischen Angriff seit Beginn der Waffenruhe zwischen den USA und Iran am 8. April. Und das waren die Nachrichten aus Hamburg, Deutschland und der Welt.
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2: Aktuell bleibt es hier in Hamburg trocken. Ein bisschen Sonne ist auch mit dabei. In den nächsten Stunden ziehen wieder mehr Wolken rein. Für morgen zeigt das Radio Hamburg Regenradar dann ersten Regen bei rund 7 Grad. Insgesamt morgen viele Wolken, immer wieder Regen bei einer Tagestop-Temperatur von 13 Grad.
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6: Achtung Autofahrer, auf der A39 Hamburg Richtung Lüneburg, zwischen Handorf und Lüneburg Nord, liegt ein Plastikteil auf der Autobahn. Der Radio Hamburg Verkehr für Hamburg, Niedersachsen und Schleswig-Holstein.
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0: Schönen Montagfeierabend. Auf dem Weg nach Hause dreht ihr gleich nochmal richtig laut, nehmt die letzten Sonnenstrahlen mit und richtig gute Beats von Kamrad. Das Beste von heute für euren Feierabend. Hug Yourself.

eine einzige Band so viele gute Mega-Hits haben wie One Republic. Ihr feiert einfach alles von denen. Oder der Stop and Stare. Und die Liste ist noch viel, viel länger. Jetzt haben sie einen ganz neuen Track am Start. Das Beste von heute. Und ich finde den einfach so schön. One Republic für euch. 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

0: Ganz viele Mega-Hits für euren Montag-Feierabend. Richtig chillige Sounds von Camila Cabello. Liar, gleich für euch. Und das Beste von heute. Ray Dalton gleich für euch mit Blood Running bei Radio Hamburg.
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0: Der Abend bringt in Hamburg erstmal ruhiges Wetter ohne Regen. Später dann Richtung Morgen viel Regen, dazu kühl bei etwa 7 Grad. Tagsüber dann grau, Regen und nur wenig Sonne bei einer Tagestoptemperatur von 13 Grad.
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10: Achtung Autofahrer, auf der A39 Hamburg Richtung Lüneburg zwischen Handorf und Lüneburg Nord liegt ein Plastikteil auf der Autobahn. Der Radio Hamburg Verkehr für Hamburg, Niedersachsen und Schleswig-Holstein.
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0: 4 davon am Stück gleich für euch mit den krassesten Stimmen. Alicia Keys für euch am Start, Camila Cabello, Ray Dalton, der einfach so gute Laune macht. Und das Beste von heute, ein ganz neuer Track von den Jungs von Fastboy, der total nach Sommer klingt. Beautiful Life.

0: Montag Feierabend bei eurem Musiksender Nummer 1. Mit ganz viel neuer Musik im Radio Hamburg Neuheitenstream mit Musikexperte Tim Gaffron. Und Tim, da haben sich zwei Radio Hamburg Megastars zusammengetan.
1: Allerdings. Also Madonna hat einfach mal Sabrina Carpenter gefragt, ob sie nicht eine Single zusammen machen. So klingt die ganze Nummer.
0: Cool.
1: Hat auch so einen leichten alten 80s-Vibe und so weiter. Ist echt ganz cool geworden. Und dann haben wir eine neue Single von einem Künstler, der kommt hier aus Norderstedt.
0: Aha.
1: Ist eigentlich so Singer-Songwriter und hat einen neuen Track, der klingt tatsächlich ein bisschen sommerlich. Mystery ist das, hast direkt angefangen zu tanzen.
0: Ja, so guter bisschen, Beat irgendwie, ja. So dahinter.
1: Finde ich auch. Sometimes I Love You geben wir uns gemeinsam im Neuheitenstream jetzt über die kostenlose Radio Hamburg App und natürlich noch viele weitere Titel und auch Albumtracks dabei, besondere.

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0: mit richtig guter Laune rein in eurem Montagfeierabend. Mit alle Farben und dem Besten von heute. Baby Goodbye, gleich für euch bei eurem Musiksender Nummer 1, Radio Hamburg.
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2: Ich bin Thomas Brockt. Schock in Leipzig. In der Innenstadt ist dort am späten Nachmittag ein Auto in mehrere Menschen gefahren. Zwei Menschen starben, viele weitere wurden verletzt. Der Fahrer wurde inzwischen festgenommen. Oberbürgermeister Jung gab deshalb erste Entwarnung.
3: Die wichtige Botschaft ist, dass alle Menschen davon ausgehen können, die Lage ist jetzt geklärt, es gibt keine weitere Gefährdung, alle können nach Hause gehen, in Ruhe sich auf den Weg nach Hause machen, es gibt keine Gefährdungslage mehr, es ist im Griff, die Polizei hat den Täter gefasst.
2: Leipzigs Oberbürgermeister Jung. Nähere Informationen zum genauen Hergang und Hintergrund sind noch nicht bekannt. Der Vorfall ereignete sich in der Grimmaischen Straße, die vom zentralen Augustusplatz in die Leipziger Fußgängerzone führt. Erstmals seit Beginn der Waffenruhe haben sich die Spannungen am Persischen Golf wieder deutlich zugespitzt. In den Vereinigten Arabischen Emiraten ist nach einem iranischen Drohnenangriff ein Großbrand in einem Industriegebiet ausgebrochen. Betroffen sei die Hafenstadt Fujairah, hieß es. Zuvor hatten Irans Revolutionsgarden nach eigenen Angaben mehrere Raketen als Warnung in Richtung von US-Kriegsschiffen abgefeuert, die sich im Meer vor der Südküste befunden haben sollen. Hintergrund ist der Streit um die vom Iran kontrollierte und von den USA blockierte Straße von Hormuz. Trotz des Tankrabatts, die Spritpreise sind über das Wochenende deutlich gestiegen. Ein Liter Super E10 oder Diesel kosteten im Schnitt gestern um 2,5 Cent mehr als einen Tag davor. SPD-Fraktionschef Miersch kritisiert deshalb die Mineralölkonzerne.
4: Viele Experten hatten damit schon gerechnet, die Bundesregierung offenbar nicht. Mineralölkonzerne geben den Tankrabatt nicht 1:1 an die Autofahrer weiter. Das könne man sich nicht gefallen lassen, sagte SPD-Fraktionschef Miersch bei NTV. Er könne sich vorstellen, dass die Bundesregierung noch mal nachschärfen wird. Das Kartellamt könnte etwa noch mehr Rechte bekommen. Schon beim ersten Tankrabatt vor 4 Jahren gab es die Kritik, dass der Steuervorteil nicht komplett ankommt beim Kunden. Thomas Bremser, Redaktion.
2: Nach einem möglichen Ausbruch des Hunter-Virus auf einem Kreuzfahrtschiff ist auch ein deutscher Passagier gestorben. Das teilte der niederländische Reiseveranstalter mit. Weitere Einzelheiten wie Geschlecht oder Alter sind noch nicht bekannt. Zuvor war bereits bekannt geworden, dass ein älteres Ehepaar aus den Niederlanden gestorben war. In allen Todesfällen ist noch nicht bestätigt, dass es einen Zusammenhang mit einem möglichen Ausbruch des Hunter-Virus gibt. Bei einem erkrankten Passagier war das Virus aber nachgewiesen worden.
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5: Hier vom Radio Hamburg Studio bleibt es am Abend trocken, auch wenn die Wolken langsam wieder mehr werden. Die Nacht startet ruhig und zum Start in den Tag dann wieder viel Regen. Den ganzen Tag ist es grau mit etwas Regen und einer Tagestemperatur von 13 Grad.
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8: Achtung Autofahrer, auf der A39 Hamburg Richtung Lüneburg zwischen Handorf und Lüneburg Nord liegt ein Plastikteil auf der Autobahn. Der Radio Hamburg Verkehr für Hamburg, Niedersachsen und Schleswig-Holstein.
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0: Erster Feierabend der Woche fühlt sich doch einfach richtig gut an. Jetzt ab nach Hause auf die Couch und da bleibt ihr dann auch. Das Beste von heute kommt von alle Farben, macht einfach richtig gute Laune. Bringt euch rein in den Feierabend. Baby, goodbye.

0: Montag Feierabend bei eurem Musiksender Nummer 1, Radio Hamburg, mit ganz viel neuer Musik von einem der Radio Hamburg Megastars mit der krassesten Stimme, Teddy Swims. Dieser Mann mit seiner Stimme machen kann, ist wirklich Wahnsinn. Er hat so viele gute Mega-Hits. Immer so ein richtiger Soul in der Stimme und die geht einfach so richtig tief. Teddy Swims mit einem ganz neuen Track jetzt für euch. Mr. Know-It-All ist das Beste von heute.
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0: Ihr seid schon voll in diesem chilligen Feierabendmodus. Mit eurem Musiksender Nummer 1 und ganz vielen Mega-Hits. Mojo mit Lady gibt's gleich für euch. Und das Beste von heute. Katy Perry mit Band-Aids. Gleich für euch bei Radio Hamburg.
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5: Aktuell bleibt es hier in Hamburg trocken. Ein bisschen Sonne ist auch mit dabei. In den nächsten Stunden ziehen wieder mehr Wolken rein. Für morgen zeigt das Radio Hamburg Regenradar dann ersten Regen bei rund 7 Grad. Insgesamt morgen viele Wolken, immer wieder Regen bei einer Tagestop-Temperatur von 13 Grad.
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7: Achtung Autofahrer, auf der A39 Hamburg Richtung Lüneburg zwischen Handorf und Lüneburg Nord liegt ein Plastikteil auf der Autobahn. Der Radio Hamburg Verkehr für Hamburg, Niedersachsen und Schleswig-Holstein.
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8: Vier davon am Stück für euch, die sich einfach nach Feierabend anhören. Mojo gleich für euch mit richtig chilligen Sounds. Katy Perry, Weiß und Tom Gregory, ein Hammer-Duo. Genau wie die beiden, ein ganz neuer Track für euch. Miles Smith zusammen mit Niall Horan. Ich finde, die Stimmen passen einfach so gut zusammen. Drive safe für euch.
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Das Beste von heute für euren Montagfeierabend. Gleich für euch mit 12 to 12, direkt nach den News, in richtig guten Beats. Vorher noch Marshmello zusammen mit Halsey und Be Kind. 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
1: Ich bin Thomas Brockt. Schreckliche Szenen in der Leipziger Innenstadt. Bei einer mutmaßlichen Amokfahrt sind am frühen Abend 2 Menschen getötet worden. 3 wurden schwer verletzt. Es gäbe viele weitere Verletzte, sagte Leipzigs Oberbürgermeister Jung. Sachsens Innenminister Schuster sagte über den festgenommenen Fahrer:
2: Wir haben es mit hoher Wahrscheinlichkeit zum Stand jetzt mit einem Einzeltäter zu tun. Und es ist ein Amoktäter. Wir gehen also davon aus, dass Leipzig absolut sicher ist. Man sich auch sicher in der Fußgängerzone wieder bewegen kann. Der Täter ist 33-jähriger deutscher Staatsangehöriger.
1: Sachsens Innenminister Schuster. Über ein mögliches Motiv ist noch nichts bekannt. Der Vorfall ereignete sich in der Grimmaischen Straße, die vom zentralen Augustusplatz in die Leipziger Fußgängerzone führt. Russland hat im Krieg gegen die Ukraine eine 2-tägige Waffenruhe um den Tag des Sieges im Zweiten Weltkrieg am 9. Mai angeordnet. Diese gelte auf Anordnung von Präsident Putin am 8. und 9. Mai, teilte das russische Verteidigungsministerium mit. Moskau zähle darauf, dass die ukrainische Seite dem Beispiel folge. Der ukrainische Präsident Selenskyj hatte zuvor mitgeteilt, dass Kiew keine offiziellen Angebote zu einer möglichen Feuerpause erhalten habe. Kurz vor ihrem ersten Jahr im Amt steckt Schwarz-Rot im Umfragetief. Kanzler Merz forderte den Koalitionspartner SPD zu mehr Kompromissbereitschaft auf. Fraglich ist, ob das reicht, die Kurve zu kriegen.
3: Wir können Kompromiss, das habe man bewiesen, sagt die SPD und ist wenig angetan von Merz' Forderung. Es brodelt also weiter, man streitet, wer wen blockiert und damit auch die schwierigen Reformprojekte der Regierung. Aber aus allen Ecken hört man, wir müssen uns zusammenraufen. Die Mehrheit der Wähler glaubt allerdings nicht daran, dass die Koalition noch lange hält. Luft verschaffen würde Schwarz-Rot Wirtschaftswachstum. Aber das ist auch nicht in Sicht. Claudia Wächter, Nachrichtenredaktion.
1: Nach einem möglichen Ausbruch des Hunter-Virus auf einem Kreuzfahrtschiff ist auch ein deutscher Passagier gestorben. Das teilte der niederländische Reiseveranstalter mit. Weitere Einzelheiten wie Geschlecht oder Alter sind noch nicht bekannt. Zuvor war bereits bekannt geworden, dass ein älteres Ehepaar aus den Niederlanden gestorben war. In allen Todesfällen ist noch nicht bestätigt, dass es einen Zusammenhang mit einem möglichen Ausbruch des Hunter-Virus gibt. Bei einem erkrankten Passagier war das Virus aber nachgewiesen worden.
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4: Der Abend bringt in Hamburg erstmal ruhiges Wetter ohne Regen. Später dann Richtung Morgen viel Regen, dazu kühl bei etwa 7 Grad. Tagsüber dann grau, Regen und nur wenig Sonne bei einer Tagestopptemperatur von 13 Grad.
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6: Achtung Autofahrer, auf der A39 Hamburg Richtung Lüneburg zwischen Handorf und Lüneburg Nord liegt ein Plastikteil auf der Autobahn. Der Radio Hamburg Verkehr für Hamburg, Niedersachsen und Schleswig-Holstein.
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8: Ihr hängt doch noch ein kleines bisschen im Wochenende fest. War auch einfach so schön mit dem Hammerwetter. Warum nicht? Ein bisschen Wochenendfeeling für euch mit dem Besten von heute. Summer für euch mit 12 to 12. Also lehnt euch zurück. Hier ist nochmal ein bisschen Wochenende für euch.

0: Diesen Mega-Hit habt ihr zu Hause alle schon richtig laut aufgedreht und mitgesungen. Olivia Rodrigo mit Good For You feiert ihr einfach so sehr, genauso wie Vampire. Liebt ihre Mega-Hits einfach und jetzt ist sie mit einem ganz neuen am Start und der klingt ein bisschen anders als sonst. Ein bisschen chilliger, irgendwie so ganz locker, leicht, fast frühlingshaft. Das Beste von heute für euch. Olivia Rodrigo mit Drop That.
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0: Chillige Sounds für euren Montagfeierabend. Die 21 Pilots gleich für euch mit Stressed Out. Ganz viele Mega-Hits bei eurem Musiksender Nummer 1. Und das Beste von heute macht einfach richtig gute Laune. Alex Warren für euch mit Fever Dream gleich bei Radio Hamburg.
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7: Hier vom Radio Hamburg Studio bleibt es am Abend trocken, auch wenn die Wolken langsam wieder mehr werden. Die Nacht startet ruhig und zum Start in den Tag dann wieder viel Regen. Den ganzen Tag ist es grau mit etwas Regen und einer Tagestop-Temperatur von 13 Grad.
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9: Achtung Autofahrer, auf der A39 Hamburg Richtung Lüneburg zwischen Handorf und Lüneburg Nord liegt ein Plastikteil auf der Autobahn. Der Radio Hamburg Verkehr für Hamburg, Niedersachsen und Schleswig-Holstein.
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0: 4 Mega-Hits am Stück für euren Montag-Feierabend. Und da ist wirklich für jeden von euch was dabei. Ihr dreht auf mit Lady Gaga. Chillige Sounds von den 21 Pilots sind mit dabei. Alex Warren mit einem Track, der einfach so nach Frühling klingt. Und das Beste von heute kommt von Harry Styles. Ein ganz neuer Sound von ihm. American Girls ist das Beste von heute.

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0: Montagfeierabend mit eurem Musiksender Nummer 1 und dem Besten von heute. Kennedy gleich für euch mit Funeral direkt nach den News. Und vorher noch eine fette Portion gute Laune. Kamrad mit Feel Alive.
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1: Ich bin Ursula Winkler. In Leipzig ist ein Auto in eine Menschenmenge gefahren. Es gibt 2 Tote und 2 Schwerverletzte. Der Fahrer wurde laut Polizei festgenommen. Sachsens Ministerpräsident Kretschmer geht von einer mutmaßlichen Amokfahrt aus.
2: Er werde alles daran setzen, die Tat schnell und vollständig aufzuklären. Sachsen halte zusammen, betonte der Landeschef. Ein Auto war vom zentralen Augustusplatz in der Leipziger Innenstadt in eine Fußgängerzone gerast. Dabei kollidierte das Fahrzeug mit mehreren Menschen. Die Hintergründe der Tat sind aktuell unklar. Der mutmaßliche Täter befindet sich in Polizeigewahrsam. Bei ihm soll es sich um einen 33-jährigen Deutschen handeln. Er ließ sich widerstandslos festnehmen. Tanja Wagner, Nachrichtenredaktion.
1: Russland hat im Krieg gegen die Ukraine eine 2-tägige Waffenruhe um den Tag des Sieges im Zweiten Weltkrieg angeordnet. Diese gelte auf Anordnung von Präsident Putin am Freitag und Samstag, teilte das russische Verteidigungsministerium mit. Moskau zähle darauf, dass die ukrainische Seite dem Beispiel folge. Kurz darauf kündigte die Ukraine ebenfalls eine Waffenruhe an. Diese soll bereits ab Mittwoch gelten. Der April ist der bisher teuerste Tankmonat aller Zeiten und trotz Steuersenkung steigen die Spritpreise weiter. Die Bundesregierung hat die Mineralölwirtschaft deshalb ermahnt, den Tankrabatt auch an die Verbraucher weiterzugeben. Die Branche ist sich aber keine Schuld bewusst.
3: Der Tankrabatt wirkt voll und ganz, rechnet die Branche vor. Denn auch am Weltmarkt seien die Preise für Diesel und Benzin zuletzt gestiegen. Tenor, freut euch an der Zapfsäule. Ihr müsstet sonst nämlich noch mehr zahlen. Allerdings nicht nur Autofahrer sind gefrustet, auch Verbraucherschützer sind sich sicher. Die Steuersenkung wird nicht komplett von den Konzernen weitergegeben. Und für SPD-Fraktionschef Mirsch steht fest, das können wir uns nicht gefallen lassen. Claudia Wächter, Nachrichtenredaktion.
1: Nach einem möglichen Ausbruch des Hunter-Virus auf einem kleinen Kreuzfahrtschiff im Atlantik sind 3 Menschen gestorben. Darunter ist auch ein deutscher Passagier, wie das Auswärtige Amt bestätigte. Außerdem starb ein älteres Ehepaar aus den Niederlanden. Nach Angaben des Veranstalters gibt es mehrere Hunter-Virus-Verdachtsfälle an Bord. Bei den 3 Todesfällen ist aber noch unbestätigt, ob sie tatsächlich mit dem Virus zusammenhängen.
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4: Aktuell bleibt es hier in Hamburg trocken. Ein bisschen Sonne ist auch mit dabei. In den nächsten Stunden ziehen wieder mehr Wolken rein. Für morgen zeigt das Radio Hamburg Regenradar dann ersten Regen bei rund 7 Grad. Insgesamt morgen viele Wolken, immer wieder Regen bei einer Tagestop-Temperatur von 13 Grad.
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6: Achtung Autofahrer, auf der A7 Hamburg Richtung Hannover, zwischen Schneverdingen und Soltau-Ost liegen Gegenstände auf der Straße. In Hamburg ist die Renzelstraße zwischen der Schröderstiftstraße und der Lagerstraße wegen einer Veranstaltung noch bis Donnerstagmorgen in beiden Richtungen gesperrt. Der Radio Hamburg Verkehr für Hamburg, Niedersachsen und Schleswig-Holstein.
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8: Schönen Montag-Feierabend euch und Respekt, dass ihr an einem Montag schon so durchzieht. Auf dem Rückweg vom Gym dreht ihr gleich richtig laut. Habt ihr euch verdient. Das Beste von heute. Dermot Kennedy mit Funeral.

Montag Feierabend euch. Ihr habt heute auf dem Weg nach Hause die letzten Abendsonnenstrahlen mitgenommen und richtig laut aufgedreht euren Musiksender Nummer 1 gehört. Jetzt zu Hause auf der Couch geht es ganz genauso weiter mit richtig chilligen, coolen Sounds, die einfach perfekt zu eurem Feierabend passen. Niall Horan mit dem Besten von heute, einem ganz neuen Track von ihm. Ihr kennt ihn ja zum Beispiel aus One Direction. Solo klingt er aber sowas von gut. Dinner Party hat sowas ganz Frühlingshaftes, Romantisches. Gönnt ihr euch jetzt für euren Feierabend.

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0: ganz viele Mega-Hits für euren Montag-Feierabend. Nur euer Musiksender Nummer 1. Michael Schulte und Rehab gleich für euch mit Waterfall. Und das Beste von heute kommt von Somber. Homewrecker gleich für euch bei Radio Hamburg.
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6: Der Abend bringt in Hamburg erstmal ruhiges Wetter ohne Regen. Später dann Richtung Morgen viel Regen, dazu kühl bei etwa 7 Grad. Tagsüber dann grau, Regen und nur wenig Sonne bei einer Tagestoptemperatur von 13 Grad.
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9: Achtung Autofahrer, auf der A7 Hamburg Richtung Hannover, zwischen Schneverdingen und Soltau-Ost liegen Gegenstände auf der Straße. In Hamburg ist die Renzelstraße zwischen der Schröder-Stift-Straße und der Lagerstraße wegen einer Veranstaltung noch bis Donnerstagmorgen in beiden Richtungen gesperrt. Der Radio Hamburg Verkehr für Hamburg, Niedersachsen und Schleswig-Holstein.
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0: Erster Feierabend der Woche. Das heißt, ihr braucht ganz viel Musik für den Montag. 4 Mega-Hits am Stück für euch. Stimmen, die ihr einfach feiert. Ava Max, Michael Schulte, alle Farben gleich für euch am Start. Und das Beste von heute kommt von Somber. Ein ganz neuer Track von ihm. Er legt auf 12 to 12 echt nochmal einen drauf. Mit Homewrecker.

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0: 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Save my love.

0: mit richtig guten Beats durch euren Feierabend. Sounds von Junat Ars und Dennis Lloyd. Diamonds, das Beste von heute. Gibt's gleich direkt nach den News. Und vorher noch eine Runde Herzschmerz mit Olivia Rodrigo und Vampire.
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1: Ich bin Ursula Winkler. Bei einer mutmaßlichen Amokfahrt in Leipzig sind 2 Menschen getötet worden, 3 Menschen wurden schwer verletzt. Es gebe viele weitere Verletzte, sagte Leipzigs Oberbürgermeister Jung. Sachsens Innenminister Armin Schuster dazu.
2: Wir haben es mit hoher Wahrscheinlichkeit zum Stand jetzt mit einem Einzeltäter zu tun. Und es ist ein Amoktäter. Wir gehen also davon aus, dass Leipzig absolut sicher ist. Man sich auch sicher in der Fußgängerzone wieder bewegen kann. Der Täter ist 33-jähriger deutscher Staatsangehöriger.
1: Landesinnenminister Schuster in Leipzig. Der Verdächtige hatte am frühen Abend mit einem Auto mehrere Menschen angefahren. Er ließ sich widerstandslos festnehmen. Auf eine russische 2-tägige Waffenruhe hat die Ukraine mit einer eigenen Ankündigung reagiert. Der ukrainische Präsident Zelensky kündigte eine Waffenruhe bereits ab Mittwoch an. Bis dahin sei noch genügend Zeit, die Einstellung des Feuers zu gewährleisten. Sie würden ab diesem Zeitpunkt spiegelbildlich handeln, fügte Zelensky hinzu. Zuvor hatte auch das russische Verteidigungsministerium eine Waffenruhe angekündigt, allerdings erst für Freitag und Samstag. Kurz vor ihrem ersten Jahrestag steckt die schwarz-rote Koalition im Umfragetief. Kanzler Merz und die SPD ringen darum, wer wen blockiert. Merz löste mit einem Aufruf an die SPD zu mehr Kompromissbereitschaft Unmut beim Koalitionspartner aus.
3: Wir können Kompromiss, das habe man bewiesen, sagt die SPD und ist wenig angetan von Merz' Forderungen. Es brodelt also weiter, man streitet, wer wen blockiert und damit auch die schwierigen Reformprojekte der Regierung. Aber aus allen Ecken hört man, wir müssen uns zusammenraufen. Die Mehrheit der Wähler glaubt allerdings nicht daran, dass die Koalition noch lange hält. Luft verschaffen würde Schwarz-Rot Wirtschaftswachstum, aber das ist auch nicht in Sicht. Claudia Wächter, Nachrichtenredaktion.
1: US-Sängerin Britney Spears hat ihre Schuld eingeräumt, unter Alkoholeinfluss Auto gefahren zu sein. Über ihren Anwalt gab sie das vor einem Gericht in Kalifornien zu. Spears kommt mit dem Vergleich um eine härtere Bestrafung herum. Sie bekam eine einjährige Bewährungsstrafe und muss sich an mehrere Auflagen halten. Dazu gehören die Teilnahme an einem Schulungsprogramm und Therapiestunden.
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4: Hier vom Radio Hamburg Studio bleibt es am Abend trocken, auch wenn die Wolken langsam wieder mehr werden. Die Nacht startet ruhig und zum Start in den Tag dann wieder viel Regen. Den ganzen Tag ist es grau mit etwas Regen und einer Tagestemperatur von 13 Grad.
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6: Achtung Autofahrer, auf der A7 Hamburg Richtung Hannover, zwischen Schneewardingen und Soltau-Ost liegen Gegenstände auf der Straße. In Hamburg ist die Renzelstraße zwischen der Schröderstiftstraße und der Lagerstraße wegen einer Veranstaltung noch bis Donnerstagmorgen in beiden Richtungen gesperrt. Der Radio Hamburg Verkehr für Hamburg, Niedersachsen und Schleswig-Holstein.
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6: Ich bin Ursula Winkler. Bei einer mutmaßlichen Amokfahrt in Leipzig sind 2 Menschen getötet worden. 3 Menschen wurden schwer verletzt. Es gebe viele weitere Verletzte, sagte Leipzigs Oberbürgermeister Jung. Sachsens Innenminister Armin Schuster dazu.
7: Wir haben es mit hoher Wahrscheinlichkeit zum Stand jetzt mit einem Einzeltäter zu tun. Und es ist ein Amoktäter. Wir gehen also davon aus, dass Leipzig absolut sicher ist. Man sich auch sicher in der Fußgängerzone wieder bewegen kann. Der Täter ist 33-jähriger deutscher Staatsangehöriger.
6: Landesinnenminister Schuster in Leipzig. Der Verdächtige hatte am frühen Abend mit einem Auto mehrere Menschen angefahren. Er ließ sich widerstandslos festnehmen. Auf eine russische 2-tägige Waffenruhe hat die Ukraine mit einer eigenen Ankündigung reagiert. Der ukrainische Präsident Zelensky kündigte eine Waffenruhe bereits ab Mittwoch an. Bis dahin sei noch genügend Zeit, die Einstellung des Feuers zu gewährleisten. Sie würden ab diesem Zeitpunkt spiegelbildlich handeln, fügte Zelensky hinzu. Zuvor hatte auch das russische Verteidigungsministerium eine Waffenruhe angekündigt, allerdings erst für Freitag und Samstag. Kurz vor ihrem ersten Jahrestag steckt die schwarz-rote Koalition im Umfragetief. Kanzler Merz und die SPD ringen darum, wer wen blockiert. Merz löste mit einem Aufruf an die SPD zu mehr Kompromissbereitschaft Unmut beim Koalitionspartner aus.
8: Wir können Kompromiss, das habe man bewiesen, sagt die SPD und ist wenig angetan von Merz' Forderung. Es brodelt also weiter, man streitet, wer wen blockiert und damit auch die schwierigen Reformprojekte der Regierung. Aber aus allen Ecken hört man, wir müssen uns zusammenraufen. Die Mehrheit der Wähler glaubt allerdings nicht daran, dass die Koalition noch lange hält. Luft verschaffen würde Schwarz-Rot Wirtschaftswachstum, aber das ist auch nicht in Sicht. Claudia Wächter, Nachrichtenredaktion.
6: US-Sängerin Britney Spears hat ihre Schuld eingeräumt, unter Alkoholeinfluss Auto gefahren zu sein. Über ihren Anwalt gab sie das vor einem Gericht in Kalifornien zu. Spears kommt mit dem Vergleich um eine härtere Bestrafung herum. Sie bekam eine einjährige Bewährungsstrafe und muss sich an mehrere Auflagen halten. Dazu gehören die Teilnahme an einem Schulungsprogramm und Therapiestunden.
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9: Aktuell bleibt es hier in Hamburg trocken. Ein bisschen Sonne ist auch mit dabei. In den nächsten Stunden ziehen wieder mehr Wolken rein. Für morgen zeigt das Radio Hamburg Regenradar dann ersten Regen bei rund 7 Grad. Insgesamt morgen viele Wolken, immer wieder Regen bei einer Tagestop-Temperatur von 13 Grad.
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11: Achtung Autofahrer, auf der A7 Hamburg Richtung Hannover, zwischen Schneeberdingen und Soltau-Ost liegen Gegenstände auf der Straße. In Hamburg ist die Renzelstraße zwischen der Schröder-Stift-Straße und der Lagerstraße wegen einer Veranstaltung noch bis Donnerstagmorgen in beiden Richtungen gesperrt. Der Radio Hamburg Verkehr für Hamburg, Niedersachsen und Schleswig-Holstein.

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1: Ich bin Ursula Winkler. Bei einer mutmaßlichen Amokfahrt in der Leipziger Innenstadt sind 2 Menschen getötet worden. 3 Menschen wurden schwer verletzt. Es gebe viele weitere Verletzte, sagte Oberbürgermeister Jung. Sachsens Innenminister Schuster sagte, bei dem festgenommenen Fahrer handle es sich aller Wahrscheinlichkeit nach um einen Einzeltäter, einen Amoktäter. Er sei 33 Jahre alt und deutscher Staatsbürger. Der Verdächtige hatte am frühen Abend mit einem Auto mehrere Menschen angefahren. Er ließ sich widerstandslos festnehmen. Trotz des Tankrabatts, die Spritpreise sind zuletzt deutlich gestiegen. SPD-Fraktionschef Mirsch ist sauer auf die Mineralölkonzerne.
2: Viele Experten hatten damit schon gerechnet, die Bundesregierung offenbar nicht. Mineralölkonzerne geben den Tankrabatt nicht 1:1 an die Autofahrer weiter. Das könne man sich nicht gefallen lassen, sagte SPD-Fraktionschef Mirsch bei NTV. Er könne sich vorstellen, dass die Bundesregierung nochmal nachschärfen wird. Das Kartellamt könnte etwa noch mehr Rechte bekommen. Schon beim ersten Tankrabatt vor 4 Jahren gab es die Kritik, dass der Steuervorteil nicht komplett ankommt beim Kunden. Zuletzt war der weltweite Ölpreis sogar gesunken. Thomas Bremser, Nachrichtenredaktion.
1: Die Situation im Nahen Osten spitzt sich weiter zu. Erstmals seit Wochen hat der Iran wieder die Vereinigten Arabischen Emirate angegriffen. Diese wollen sich wehren.
3: Die Emirate behalten sich das volle und legitime Recht vor, auf die Angriffe im Einklang mit dem Völkerrecht zu reagieren, teilte das Außenministerium mit. Sie machten den Iran voll verantwortlich für die Angriffe und deren Folgen. Unterdessen spitzt sich die Lage rund um die Straße von Hormuz kontinuierlich weiter zu. Auch US-Präsident Donald Trump sprach erneut Drohungen gegen den Iran aus. Im Fall von iranischen Angriffen auf US-Schiffe in der Meerenge werde der Iran von der Erde gefegt, so Trump. Amira Rajab, Beirut.
1: Auf eine russische 2-tägige Waffenruhe hat die Ukraine mit einer eigenen Bekanntgabe reagiert. Der ukrainische Präsident Zelensky kündigte eine Waffenruhe bereits ab Mittwoch an. Sie würden ab diesem Zeitpunkt spiegelbildlich handeln, fügte Zelensky hinzu. Zuvor hatte das russische Verteidigungsministerium eine Waffenruhe angekündigt, allerdings erst für Freitag und Samstag. Am Samstag feiert Russland den Tag des Sieges im Zweiten Weltkrieg.
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4: Der Abend bringt in Hamburg erstmal ruhiges Wetter ohne Regen. Später dann Richtung Morgen viel Regen, dazu kühl bei etwa 7 Grad. Tagsüber dann grau, Regen und nur wenig Sonne bei einer Tagestoptemperatur von 13 Grad.
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7: Achtung Autofahrer, auf der A39 Hamburg Richtung Lüneburg liegt zwischen Winsen-West und Winsen-Ost ein totes Tier und es steht ein Liegenbleiber auf der Straße. Auf der A27 Walsrode Richtung Bremen steht in der Auffahrt Achim-Ost ein Liegenbleiber. In Hamburg ist die Renzelstraße zwischen der Schröderstiftstraße und der Lagerstraße wegen einer Veranstaltung noch bis Donnerstagmorgen in beiden Richtungen gesperrt. Der Radio Hamburg Verkehr für Hamburg, Niedersachsen und Schleswig-Holstein.

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3: Ich bin Ursula Winkler. Bei einer mutmaßlichen Amokfahrt in der Leipziger Innenstadt sind zwei Menschen getötet worden. Drei Menschen wurden schwer verletzt. Es gebe viele weitere Verletzte, sagte Oberbürgermeister Jung. Sachsens Innenminister Schuster sagte, bei dem festgenommenen Fahrer handle es sich aller Wahrscheinlichkeit nach um einen Einzeltäter, einen Amoktäter. Er sei 33 Jahre alt und deutscher Staatsbürger. Der Verdächtige hatte am frühen Abend mit einem Auto mehrere Menschen angefahren. Er ließ sich widerstandslos festnehmen. Trotz des Tankrabatts, die Spritpreise sind zuletzt deutlich gestiegen. SPD-Fraktionschef Mirsch ist sauer auf die Mineralölkonzerne.
4: Viele Experten hatten damit schon gerechnet, die Bundesregierung offenbar nicht. Mineralölkonzerne geben den Tankrabatt nicht 1:1 an die Autofahrer weiter. Das könne man sich nicht gefallen lassen, sagte SPD-Fraktionschef Mirsch bei NTV. Er könne sich vorstellen, dass die Bundesregierung nochmal nachschärfen wird. Das Kartellamt könnte etwa noch mehr Rechte bekommen. Schon beim ersten Tankrabatt vor 4 Jahren gab es die Kritik, dass der Steuervorteil nicht komplett ankommt beim Kunden. Zuletzt war der weltweite Ölpreis sogar gesunken. Thomas Bremser, Nachrichtenredaktion.
3: Die Situation im Nahen Osten spitzt sich weiter zu. Erstmals seit Wochen hat der Iran wieder die Vereinigten Arabischen Emirate angegriffen. Diese wollen sich wehren.
5: Die Emirate behalten sich das volle und legitime Recht vor, auf die Angriffe im Einklang mit dem Völkerrecht zu reagieren, teilte das Außenministerium mit. Sie machten den Iran voll verantwortlich für die Angriffe und deren Folgen. Unterdessen spitzt sich die Lage rund um die Straße von Hormuz kontinuierlich weiter zu. Auch US-Präsident Donald Trump sprach erneut Drohungen gegen den Iran aus. Im Fall von iranischen Angriffen auf US-Schiffe in der Meerenge werde der Iran von der Erde gefegt, so Trump. Amira Rajab, Beirut.
3: Auf eine russische 2-tägige Waffenruhe hat die Ukraine mit einer eigenen Bekanntgabe reagiert. Der ukrainische Präsident Selenskyj kündigte eine Waffenruhe bereits ab Mittwoch an. Sie würden ab diesem Zeitpunkt spiegelbildlich handeln, fügte Selenskyj hinzu. Zuvor hatte das russische Verteidigungsministerium eine Waffenruhe angekündigt, allerdings erst für Freitag und Samstag. Am Samstag feiert Russland den Tag des Sieges im Zweiten Weltkrieg.
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6: Hier vom Radio Hamburg Studio bleibt es am Abend trocken, auch wenn die Wolken langsam wieder mehr werden. Die Nacht startet ruhig und zum Start in den Tag dann wieder viel Regen. Den ganzen Tag ist es grau mit etwas Regen und einer Tagestop-Temperatur von 13 Grad.
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9: Achtung Autofahrer, auf der A39 Hamburg Richtung Lüneburg liegt zwischen Winsen-West und Winsen-Ost ein totes Tier und es steht ein Liegenbleiber auf der Straße. Auf der A27 Walsrode Richtung Bremen steht in der Auffahrt Achim-Ost ein Liegenbleiber. In Hamburg ist die Renzelstraße zwischen der Schröder-Stift-Straße und der Lagerstraße wegen einer Veranstaltung noch bis Donnerstagmorgen in beiden Richtungen gesperrt. Der Radio Hamburg Verkehr für Hamburg, Niedersachsen und Schleswig-Holstein.
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2: Ich bin Ursula Winkler. Bei einer mutmaßlichen Amokfahrt in der Leipziger Innenstadt sind 2 Menschen getötet worden. 3 Menschen wurden schwer verletzt. Der Fahrer wurde laut Polizei festgenommen. Sachsens Ministerpräsident Kretschmer geht von einer mutmaßlichen Amokfahrt aus.
3: Er werde alles daran setzen, die Tat schnell und vollständig aufzuklären. Sachsen halte zusammen, betonte der Landeschef. Ein Auto war vom zentralen Augustusplatz in der Leipziger Innenstadt in eine Fußgängerzone gerast. Dabei kollidierte das Fahrzeug mit mehreren Menschen. Die Hintergründe der Tat sind aktuell unklar. Der mutmaßliche Täter befindet sich in Polizeigewahrsam. Bei ihm soll es sich um einen 33-jährigen Deutschen handeln. Er ließ sich widerstandslos festnehmen. Tanja Wagner, Nachrichtenredaktion.
2: Russland hat im Krieg gegen die Ukraine eine 2-tägige Waffenruhe um den Tag des Sieges im Zweiten Weltkrieg angeordnet. Diese gelte auf Anordnung von Präsident Putin am Freitag und Samstag, teilte das russische Verteidigungsministerium mit. Kurz darauf kündigte die Ukraine ebenfalls eine Waffenruhe an. Diese soll bereits ab Mittwoch gelten.
4: Das gab es in 4 Jahren Ukraine-Krieg noch nicht. Zeitlich versetzte Waffenruhen. Erst will die Ukraine morgen und übermorgen nicht schießen, Russland will am Freitag und Samstag stillhalten. Dann wird in Russland der Tag des Sieges gefeiert. Die Ukraine gibt damit keine Garantie für die Militärparade in Moskau ab. Doch Russland hat für den Fall von Angriffen mit Vergeltung gedroht. Es ist doch unwahrscheinlich, dass Kiew so etwas plant. Selenskyj geht es darum, über Waffenruhen wieder in Friedensgespräche zu kommen. Friedemann Kohler, Nachrichtenredaktion.
2: Nach einem möglichen Ausbruch des Hunter-Virus auf einem kleinen Kreuzfahrtschiff im Atlantik sind 3 Menschen gestorben. Darunter ist auch ein deutscher Passagier, wie das Auswärtige Amt bestätigte. Außerdem starb ein älteres Ehepaar aus den Niederlanden. Nach Angaben des Veranstalters gibt es mehrere Hunter-Virus-Verdachtsfälle an Bord. Bei den 3 Todesfällen ist aber noch unbestätigt, ob sie tatsächlich mit dem Virus zusammenhängen. US-Sängerin Britney Spears hat ihre Schuld eingeräumt, unter Alkoholeinfluss Auto gefahren zu sein. Über ihren Anwalt gab sie das vor einem Gericht in Kalifornien zu. Spears kommt mit dem Vergleich um eine härtere Bestrafung herum. Sie bekam eine 1-jährige Bewährungsstrafe und muss sich an mehrere Auflagen halten.
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5: In den nächsten Stunden zieht über Hamburg immer wieder der Regen durch. Dazu viele Wolken bei Temperaturen um die 7 Grad. Der Start in den Tag wird nass und grau. Später bleibt es wechselhaft mit einer Tagestop-Temperatur von 13 Grad.
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7: Achtung Autofahrer, auf der A27 Walsrode Richtung Bremen steht in der Auffahrt Achim Ost ein Liegenbleiber. In Hamburg ist die Renzelstraße zwischen der Schröderstiftstraße und der Lagerstraße wegen einer Veranstaltung noch bis Donnerstagmorgen in beiden Richtungen gesperrt. Der Radio Hamburg Verkehr für Hamburg, Niedersachsen und Schleswig-Holstein.
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3: Ich bin Ursula Winkler. Bei einer mutmaßlichen Amokfahrt in der Leipziger Innenstadt sind 2 Menschen getötet worden. 3 Menschen wurden schwer verletzt. Der Fahrer wurde laut Polizei festgenommen. Sachsens Ministerpräsident Kretschmer geht von einer mutmaßlichen Amokfahrt aus.
4: Er werde alles daran setzen, die Tat schnell und vollständig aufzuklären. Sachsen halte zusammen, betonte der Landeschef. Ein Auto war vom zentralen Augustusplatz in der Leipziger Innenstadt in eine Fußgängerzone gerast. Dabei kollidierte das Fahrzeug mit mehreren Menschen. Die Hintergründe der Tat sind aktuell unklar. Der mutmaßliche Täter befindet sich in Polizeigewahrsam. Bei ihm soll es sich um einen 33-jährigen Deutschen handeln. Er ließ sich widerstandslos festnehmen. Tanja Wagner, Nachrichtenredaktion.
3: Russland hat im Krieg gegen die Ukraine eine 2-tägige Waffenruhe um den Tag des Sieges im Zweiten Weltkrieg angeordnet. Diese gelte auf Anordnung von Präsident Putin am Freitag und Samstag, teilte das russische Verteidigungsministerium mit. Kurz darauf kündigte die Ukraine ebenfalls eine Waffenruhe an. Diese soll bereits ab Mittwoch gelten.
5: Das gab es in 4 Jahren Ukraine-Krieg noch nicht. Zeitlich versetzte Waffenruhen. Erst will die Ukraine morgen und übermorgen nicht schießen, Russland will am Freitag und Samstag stillhalten. Dann wird in Russland der Tag des Sieges gefeiert. Die Ukraine gibt damit keine Garantie für die Militärparade in Moskau ab. Doch Russland hat für den Fall von Angriffen mit Vergeltung gedroht. Es ist doch unwahrscheinlich, dass Kiew so etwas plant. Selenskyj geht es darum, über Waffenruhen wieder in Friedensgespräche zu kommen. Friedemann Kohler, Nachrichtenredaktion.
3: Nach einem möglichen Ausbruch des Hunter-Virus auf einem kleinen Kreuzfahrtschiff im Atlantik sind 3 Menschen gestorben. Darunter ist auch ein deutscher Passagier, wie das Auswärtige Amt bestätigte. Außerdem starb ein älteres Ehepaar aus den Niederlanden. Nach Angaben des Veranstalters gibt es mehrere Hunter-Virus-Verdachtsfälle an Bord. Bei den 3 Todesfällen ist aber noch unbestätigt, ob sie tatsächlich mit dem Virus zusammenhängen. US-Sängerin Britney Spears hat ihre Schuld eingeräumt, unter Alkoholeinfluss Auto gefahren zu sein. Über ihren Anwalt gab sie das vor einem Gericht in Kalifornien zu. Spears kommt mit dem Vergleich um eine härtere Bestrafung herum. Sie bekam eine 1-jährige Bewährungsstrafe und muss sich an mehrere Auflagen halten.
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6: Aktuell zeigt das Radio Hamburg Regenradar viel Regen, dazu viele Wolken. Der frühe Morgen startet ungemütlich, später bleibt es überwiegend grau bei einer Tagestopptemperatur von 13 Grad.
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9: Achtung Autofahrer, auf der A27 Walsrode Richtung Bremen steht in der Auffahrt Achim Ost ein Liegenbleiber. In Hamburg ist die Renzelstraße zwischen der Schröder-Stift-Straße und der Lagerstraße wegen einer Veranstaltung noch bis Donnerstagmorgen in beiden Richtungen gesperrt. Der Radio Hamburg Verkehr für Hamburg, Niedersachsen und Schleswig-Holstein.
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